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1: Um 3 Uhr mit Ronald Lessig. Begleitet von Protesten beginnt in Thüringens Landeshauptstadt Erfurt heute ein zweitägiger Bundesparteitag der AfD. Unter anderem soll dabei die Parteispitze neu gewählt werden. Das amtierende Duo Weidel und Krupalla stellt sich zur Wiederwahl. Aus Erfurt Wolfgang Henschel.
2: Die Sicherheitsbehörden rechnen mit 50.000 zumeist friedlichen Gegendemonstranten, aber auch bis zu 2.500 gewaltbereiten Aktivisten sowie Straßenblockaden. Das Bündnis Widersetzen kündigte an, den Parteitag verhindern zu wollen. Die Polizei hat mehrere tausend Beamte aus allen 16 Bundesländern in Erfurt zusammengezogen. Auch Wasserwerfer, Hubschrauber und Drohnen stehen bereit. Die Polizei kündigte an, friedliche Kundgebungen zu schützen und zu begleiten. Gewalt und Straftaten würden konsequent verfolgt.
1: Die geplanten strengeren Attestregeln im Job könnten nach Expertenansicht mehr Krankentage zur Folge haben. Der Ökonom Daniel Gräber vom Deutschen Institut für Wirtschaftsforschung DIW warnte davor, dass die Zahl der Praxisbesuche und damit das Ansteckungsrisiko im Wartezimmer steigen könnten. Sollte das dazu führen, dass Menschen trotz leichter Infekte zur Arbeit gehen, könnten Ansteckungen dort wiederum zu mehr Fehltagen führen. Union und SPD hatten sich auf eine Attestpflicht ab dem ersten Krankheitstag und die Abschaffung der telefonischen Krankschreibung geeinigt. Das soll die Zahl der Krankentage senken. Im Iran finden ab heute Feierlichkeiten für den getöteten obersten Führer Khamenei statt. Es dürften die größten seit der Gründung der Islamischen Republik 1979 werden. Sie sollen über 6 Tage dauern. Aus Istanbul, Uwe Lüb.
3: 2 Tage lang wird der Sarg mit den sterblichen Überresten Khameneis in der neuen Mossala-Moschee von Teheran aufgebahrt, einer der größten Moscheen der Welt. Für Montag ist eine Prozession durch Teheran geplant. Dienstag durch Qom. Die Stadt gilt Schiiten als eine der wichtigsten heiligen Städte. Mittwoch sollen Schiiten im Irak Abschied von Khamenei nehmen können. Am Donnerstag schließlich wird der Sarg in den Imam Reza-Schrein in Khameneis Geburtsstadt Mashhad gebracht.
1: Im 16. Finale der Fußballweltmeisterschaft hat sich Favorit Argentinien nur mit Mühe gegen Außenseiter Kap Verde durchsetzen können. Erst in der Verlängerung konnte die Mannschaft um Superstar Lionel Messi das Spiel für sich entscheiden und gewann gegen den WM-Neuling mit 3:2. Nach der regulären Spielzeit hatte es 1:1 gestanden. Das waren die Nachrichten. Das Wetter in Deutschland. Tagsüber Wolken und Regen, einzelne Gewitter, im Süden viel Sonne, 19 bis 30 Grad. Am Sonntag Schauer und Gewitter, zeitweise freundlich bis 31 Grad. Am Montag heiter bis 32 Grad. Es ist 3:03 Uhr.
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1: Um 4 Uhr mit Ronald Lessig. Begleitet von Protesten beginnt in Thüringens Landeshauptstadt Erfurt heute ein zweitägiger Bundesparteitag der AfD. Unter anderem soll dabei die Parteispitze neu gewählt werden. Das amtierende Duo Weidel und Chrupalla stellt sich zur Wiederwahl. Aus Erfurt Wolfgang Henschel.
2: Die Sicherheitsbehörden rechnen mit 50.000 zumeist friedlichen Gegendemonstranten, aber auch bis zu 2.500 gewaltbereiten Aktivisten sowie Straßenblockaden. Das Bündnis Widersetzen kündigte an, den Parteitag verhindern zu wollen. Die Polizei hat mehrere tausend Beamte aus allen 16 Bundesländern in Erfurt zusammengezogen. Auch Wasserwerfer, Hubschrauber und Drohnen stehen bereit. Die Polizei kündigte an, friedliche Kundgebungen zu schützen und zu begleiten. Gewalt und Straftaten würden konsequent verfolgt.
1: Bundesfinanzminister Klingbeil will für das kommende Jahr neue Schulden in Höhe von fast 204 Milliarden Euro aufnehmen. Das geht aus einem Haushaltsentwurf hervor, der dem ARD-Hauptstadtstudio vorliegt. Demnach plant Klingbeil im Kernetat mit einer Neuverschuldung von knapp 119 Milliarden Euro. Das sind 8 Milliarden Euro mehr als im April in den Eckwerten zum Haushalt beschlossen. Die Gesamtsumme der Verbindlichkeiten ergibt sich durch die Kredite für die sogenannten Sondervermögen Bundeswehr sowie Infrastruktur und Klimaneutralität. Popstar Taylor Swift hat geheiratet. Die Sängerin und Footballspieler Travis Kelce gaben sich in New York das Ja-Wort, wie eine Sprecherin bestätigte. Die Zeremonie habe Schauspieler Adam Sandler geleitet. Medienberichten zufolge fand die Hochzeit mit vielen berühmten Gästen im Madison Square Garden statt. Die 14-malige Grammy-Gewinnerin Swift gilt als erfolgreichste Musikerin der Gegenwart. Kelce spielt Football bei den Kansas City Chiefs und gewann mit dem Team bereits dreimal den Super Bowl. Argentinien hat das Achtelfinale der Fußball-Weltmeisterschaft erreicht. Der Titelverteidiger setzte sich mit 3:2 nach Verlängerung gegen Kap Verde durch. Aus dem ARD-WM-Team Hendrik Lückhoff.
3: Eine Fußballsensation war zum Greifen nah für WM-Neuling Kap Verde. Nach Rückstand zwangen die Spieler des afrikanischen Inselstaates den Weltmeister in die Verlängerung. Da konnten sie nochmal einen Rückstand aufholen. Das dritte argentinische Tor durch Romero war dann aber 1:1. Ein großer Kampf blieb damit unbelohnt. Argentinien zittert sich ins Achtelfinale und trifft da auf Ägypten, das sich mit 4:2 im Elfmeterschießen gegen Australien durchsetzte. Unterdessen kann sich Jürgen Klopp nach dem Rücktritt von Julian Nagelsmann den Job als deutscher Bundestrainer vorstellen. Klopp bestätigte bei Magenta TV erste Gespräche mit dem DFB.
1: Das waren die Nachrichten. Das Wetter in Deutschland. Tagsüber Wolken und Regen, einzelne Gewitter, im Süden sonnig bis 30 Grad. Es ist 4:03 Uhr.
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1: Um 5 Uhr mit Ronald Lessig. In Erfurt beginnt heute der zweitägige AfD-Bundesparteitag. Kurz vor dem Start haben die Gegner der Veranstaltung einen juristischen Erfolg errungen. Aus der Nachrichtenredaktion Christian Ofer Weiß.
2: Das Verwaltungsgericht Weimar hat am Abend das Versammlungsverbot auf Zufahrtswegen zum AfD-Parteitag kassiert. Auslöser war die Ankündigung des Bündnisses Widersetzen. Die Aktivisten wollen den Parteitag noch verhindern, indem sie Anreisewege blockieren.

0: Das Landesverwaltungsamt verbot die Blockade mit Verweis auf Rettungswege und öffentliche Sicherheit. Dieses Verbot ist nun gekippt, sofern keine Beschwerde gegen die Entscheidung eingelegt wird. Die Sicherheitsbehörden erwarten insgesamt 50.000 Gegendemonstranten, darunter auch gewaltbereite Gruppen.
1: Bundesfinanzminister Klingbeil will für das kommende Jahr neue Schulden in Höhe von fast 204 Milliarden Euro aufnehmen. Das geht aus einem Haushaltsentwurf hervor, der dem ARD-Hauptstadtstudio vorliegt. Demnach plant Klingbeil im Kernetat mit einer Neuverschuldung von knapp 119 Milliarden Euro. Das sind 8 Milliarden mehr als im April in den Eckwerten zum Haushalt beschlossen. Die Gesamtsumme der Verbindlichkeiten ergibt sich durch die Kredite für die sogenannten Sondervermögen Bundeswehr sowie Infrastruktur- und Klimaneutralität. Popstar Taylor Swift hat geheiratet. Die Sängerin und Footballspieler Travis Kelce gaben sich in New York das Ja-Wort, wie eine Sprecherin bestätigte. Die Zeremonie habe Schauspieler Adam Sandler geleitet. Medienberichten zufolge fand die Hochzeit mit vielen berühmten Gästen im Madison Square Garden statt. Die 14-malige Grammy-Gewinnerin Swift gilt als erfolgreichste Musikerin der Gegenwart. Kelce spielt Football bei den Kansas City Chiefs und gewann mit dem Team bereits dreimal den Super Bowl. Argentinien hat das Achtelfinale bei der Fußball-Weltmeisterschaft erreicht. Der Titelverteidiger setzte sich mit 3:2 nach Verlängerung gegen Kap Verde durch. Aus dem ARD-WM-Team Hendrik Lückhoff.
2: Eine Fußballsensation war zum Greifen nah für WM-Neuling Kap Verde. Nach Rückstand zwangen die Spieler des afrikanischen Inselstaates den Weltmeister in die Verlängerung. Da konnten sie nochmal einen Rückstand aufholen. Das dritte argentinische Tor durch Romero war dann aber 1:1. Ein großer Kampf blieb damit unbelohnt. Argentinien zittert sich ins Achtelfinale und trifft da auf Ägypten, das sich mit 4:2 im Elfmeterschießen gegen Australien durchsetzte. Unterdessen kann sich Jürgen Klopp nach dem Rücktritt von Julian Nagelsmann den Job als deutscher Bundestrainer vorstellen. Klopp bestätigte bei Magenta TV erste Gespräche mit dem DFB.
1: Das waren die Nachrichten. Das Wetter in Deutschland. Tagsüber Wolken und Regen, im Süden sonnig, 19 bis 30 Grad. Am Sonntag bis 31 Grad, 5:03.
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1: Um 6 Uhr mit Sophia Spiropoulos. In Erfurt haben am frühen Morgen Protestaktionen gegen den AfD-Bundesparteitag begonnen. Reporter meldeten eine Sitzblockade auf einer Zufahrtsstraße. Die Polizei habe damit begonnen, Demonstranten wegzutragen. Die Erfurter Messehallen, in denen der AfD-Parteitag am Vormittag starten soll, wurden bereits weiträumig abgeriegelt. Am Morgen sperrte die Polizei auch einen Abschnitt der A71. Gegner der AfD haben massiven Protest gegen den Parteitag angekündigt. Die Sicherheitsbehörden rechnen mit bis zu 50.000 Demonstranten. Die Polizei ist mit mehreren tausend Beamten in Erfurt. Ein Versammlungsverbot für bestimmte Anreisewege wurde am Abend vom Verwaltungsgericht Weimar gekippt. In der Debatte um die geplante Einkommenssteuerreform pochen die Länder darauf, dass der Bund ihre Einnahmeausfälle ausgleicht. Thüringens Ministerpräsident Mario Vogt sagte der Welt am Sonntag, die Länder stünden finanziell unter erheblichem Druck. Sachsen-Anhalts Regierungschef Sven Schulze erklärte, man könne es sich nicht mehr leisten, die finanziellen Auswirkungen von Bundesgesetzen abzufedern. Die Reform, auf die sich Schwarz-Rot in Berlin geeinigt hatte, soll vor allem geringe und mittlere Einkommen entlasten. Es geht um rund 10 Milliarden Euro pro Jahr. Bei russischen Angriffen sind in der Ukraine mindestens 9 Menschen getötet worden. Nach Behördenangaben starben bei einem Bombenangriff auf die nördlich gelegene Stadt Sumy 4 Menschen. Außerdem habe es 27 Verletzte gegeben. Aus dem Südosten des Landes wurden 5 Tote in Saporischschja und der Region Dnipropetrovsk gemeldet. Russland hatte am Abend die Einnahme der Stadt Kostjantynivka verkündet. Ukrainische Medien berichten dagegen von anhaltenden Kämpfen. Im Iran beginnen heute die öffentlichen Trauerfeiern für das Staatsoberhaupt Ayatollah Ali Khamenei. In Teheran sind zunächst 3 Tage lang Zeremonien geplant. Anschließend soll der Leichnam in die Pilgerstadt Qom und in den Irak gebracht werden. Die Beisetzung ist für kommende Woche in Khameneis Heimatstadt Mashhad vorgesehen. Der 86-Jährige war Ende Februar bei einem israelischen Luftangriff getötet worden. Bei der Fußball-Weltmeisterschaft hat Argentinien nur knapp das Achtelfinale erreicht. Der Titelverteidiger besiegte Kap Verde am frühen Morgen 3:2 nach Verlängerung. Ägypten feierte am Abend den ersten K.O.-Sieg seiner WM-Geschichte. Der 7-malige Afrikameister schlug Australien 4:2 im Elfmeterschießen. Kolumbien setzte sich gegen Ghana 1:0 durch. Das waren die Nachrichten.
2: Das Wetter für die MDR Schlagerwelt. Heute zeigt sich die Sonne, zeitweise sind auch dichtere Wolken unterwegs und ab Nachmittag gibt es von Westen her etwas Regen. Die Höchstwerte 21 bis 23, im Südwesten Thüringens bis 25 Grad. Morgen wechselnd bewölkt und einige Schauer und Gewitter bei ähnlichen Temperaturen. In die nächste Woche starten wir weiterhin leicht wechselhaft mit Sonne, Wolken und ein paar Schauern, dabei meist mäßig warm.
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1: Heute mit Michael Baudisch aus Dresden.
2: Kennen Sie das? Sie haben Ihren Kleiderschrank ausgemistet, Überflüssiges in Plastiksäcke gepackt und nun wollen Sie die Säcke im Altkleidercontainer entsorgen und dann das. Der erste Container ist so randvoll, dass nichts mehr unterzubringen ist. An der nächsten Sammelstelle wurde der Container bereits komplett abgebaut. Was ist da los? Zeitungen berichten, dass sich Sammelstellen für Altkleider kaum noch lohnen. Von verschmutzter und unbrauchbarer Ware einmal ganz abgesehen, der Gebrauchtkleidermarkt wird von billiger Massenware überschwemmt, schnell produziert, schlichte Qualität, kurze Haltbarkeit. Recyceln lassen sich diese Produkte meist nicht. Stoffherstellung war in Sachsen eigentlich einmal ein Gewerbe mit jahrhundertealter Tradition. Ob im Vogtland, im Erzgebirge oder in der Oberlausitz, Sachsen hing lange im wahrsten Sinne des Wortes an der Nadel. Ganze Industriezweige lebten von der Textilproduktion. Heute ist eher festzustellen, die Sachsen, die spinnen kaum noch und weben und stricken tun sie genauso wenig. Unsere Welt ist, um beim Thema Stoff zu bleiben, vernetzt und verwoben. Wie wir handeln, hat Auswirkungen auch an ganz anderer, unerwarteter Stelle. Einen Konflikt im Nahen Osten spürt auch der Autofahrer in Ostritz an der Tankstelle. Und welche Wäsche wir kaufen,

0: hat Folgen für die Umwelt in Afrika, wenn Händler im Geschäft mit gebrauchter Kleidung unbrauchbare Ware auf den Müll werfen müssen. Papst Franziskus hat es einmal drastisch formuliert. Die Erde, unser gemeinsames Haus, scheint sich immer mehr in eine unermessliche Mülldeponie zu verwandeln. Da freue ich mich über junge Leute, die schon wieder die Gegenbewegung für sich entdeckt haben und bewusst auf Second-Hand-Kleidung setzen. Sie machen uns vor, was der heilige Franziskus in seinem Sonnengesang so formuliert hat. Gelobt seist du, mein Herr, durch unsere Schwester Mutter Erde, die uns ernährt und lenkt und vielfältige Früchte hervorbringt und bunte Blumen und Kräuter. Und wir können unseren Faden zu diesem großen Netz beisteuern.
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1: Um 7 Uhr mit Sophia Spiropoulos. In Erfurt gibt es seit dem frühen Morgen Protestaktionen gegen den AfD-Bundesparteitag. Nach Polizeiangaben blockierten rund 300 Menschen die A71. Ein Abschnitt wurde deswegen gesperrt. Auch in der Erfurter Innenstadt gibt es Blockaden. Einige Demonstranten klebten sich auf die Straßenbahngleise. AfD-Delegierte waren nach MDR-Informationen bereits in der Nacht angereist. Ihre Busse und Autos wurden von der Polizei begleitet. Die Erfurter Messehallen, in denen der Parteitag am Vormittag starten soll, wurden bereits weiträumig abgeriegelt. Die AfD will dort ihren Vorstand neu wählen. In der Debatte um die geplante Einkommenssteuerreform pochen die Länder darauf, dass der Bund ihre Einnahmeausfälle ausgleicht. Thüringens Ministerpräsident Mario Vogt sagte der Welt am Sonntag, die Länder stünden finanziell unter erheblichem Druck. Sachsen-Anhalts Regierungschef Sven Schulze erklärte, man könne es sich nicht mehr leisten, die finanziellen Auswirkungen von Bundesgesetzen abzufedern. Die Reform, auf die sich Schwarz-Rot in Berlin geeinigt hatte, soll vor allem geringe und mittlere Einkommen entlasten. Es geht um rund 10 Milliarden Euro pro Jahr. Bei russischen Angriffen sind in der Ukraine mindestens 9 Menschen getötet worden. Nach Behördenangaben starben bei einem Bombenangriff auf die nördlich gelegene Stadt Sumy 4 Menschen. Außerdem habe es 27 Verletzte gegeben. Aus dem Südosten des Landes wurden 5 Tote in Saporischschja und der Region Dnipropetrowsk gemeldet. Russland hatte am Abend die Einnahme der Stadt Kostjantinivka verkündet. Ukrainische Medien berichten dagegen von anhaltenden Kämpfen. Im Iran beginnen heute die öffentlichen Trauerfeiern für das Staatsoberhaupt Ayatollah Ali Khamenei. In Teheran sind zunächst 3 Tage lang Zeremonien geplant. Anschließend soll der Leichnam in die Pilgerstadt Qom und in den Irak gebracht werden. Die Beisetzung ist für kommende Woche in Khameneis Heimatstadt Mashhad vorgesehen. Der 86-Jährige war Ende Februar bei einem israelischen Luftangriff getötet worden. Bei der Fußball-Weltmeisterschaft hat Argentinien nur knapp das Achtelfinale erreicht. Der Titelverteidiger besiegte Kap Verde am frühen Morgen 3:2 nach Verlängerung. Ägypten feierte am Abend den ersten K.O.-Sieg seiner WM-Geschichte. Der 7-malige Afrikameister schlug Australien 4:2 im Elfmeterschießen. Kolumbien setzte sich gegen Ghana 1:0 durch. Das waren die Nachrichten.
2: Das Wetter für die MDR Schlagerwelt. Heute zeigt sich die Sonne, zeitweise sind auch dichtere Wolken unterwegs und ab Nachmittag gibt es von Westen her etwas Regen. Die Höchstwerte 21 bis 23, im Südwesten Thüringens bis 25 Grad. Morgen wechselnd bewölkt und einige Schauer und Gewitter bei ähnlichen Temperaturen. In die nächste Woche starten wir weiterhin leicht wechselhaft mit Sonne, Wolken und ein paar Schauern, dabei meist mäßig warm.
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1: Um 8 Uhr mit Sophia Spiropoulos. In und um Erfurt gibt es seit dem frühen Morgen Protestaktionen gegen den AfD-Bundesparteitag. Nach Polizeiangaben blockieren tausende Menschen die A71 nahe dem Erfurter Kreuz und bei Gispersleben. Auch in der Erfurter Innenstadt gäbe es Blockaden. Ein Bürgerbüro der AfD sei mit Pyrotechnik und Farbbeuteln angegriffen worden. Ein Großteil der AfD-Delegierten befindet sich nach MDR-Informationen bereits am Veranstaltungsort. Sie waren schon in der Nacht zu den Messehallen gereist. Dort soll der Parteitag am Vormittag starten. In der Debatte um die geplante Einkommensteuerreform pochen die Länder darauf, dass der Bund ihre Einnahmeausfälle ausgleicht. Thüringens Ministerpräsident Mario Vogt sagte der Welt am Sonntag, die Länder stünden finanziell unter erheblichem Druck. Sachsen-Anhalts Regierungschef Sven Schulze erklärte, man könne es sich nicht mehr leisten, die finanziellen Auswirkungen von Bundesgesetzen abzufedern. Die Reform, auf die sich Schwarz-Rot in Berlin geeinigt hatte, soll vor allem geringe und mittlere Einkommen entlasten. Es geht um rund 10 Milliarden Euro pro Jahr. Bei russischen Angriffen sind in der Ukraine mindestens 9 Menschen getötet worden. Nach Behördenangaben starben bei einem Bombenangriff auf die nördlich gelegene Stadt Sumy 4 Menschen. Außerdem habe es 27 Verletzte gegeben. Aus dem Südosten des Landes wurden 5 Tote in Saporischschja und der Region Dnipropetrowsk gemeldet. Russland hatte am Abend die Einnahme der Stadt Kostjantinivka verkündet. Die ukrainische Medien berichten dagegen von anhaltenden Kämpfen. Im Iran haben die mehrtägigen Trauerfeiern für das Staatsoberhaupt Ayatollah Ali Khamenei begonnen. Das Staatsfernsehen zeigte den aufgebahrten Sarg in der Großmoschee Mossala in Teheran. Dort werden Millionen Anhänger erwartet. Die Zeremonien sollen 3 Tage dauern. Anschließend wird der Leichnam in die Pilgerstadt Qom und in den Irak gebracht. Die Beisetzung ist für kommende Woche vorgesehen. Der 86-Jährige war Ende Februar bei einem israelischen Luftangriff getötet worden. Bei der Fußball-Weltmeisterschaft hat Argentinien nur knapp das Achtelfinale erreicht. Der Titelverteidiger besiegte Kap Verde am frühen Morgen 3:2 nach Verlängerung. Ägypten feierte am Abend den ersten K.O.-Sieg seiner WM-Geschichte. Der 7-malige Afrikameister schlug Australien 4:2 im Elfmeterschießen. Kolumbien setzte sich gegen Ghana 1:0 durch. Das waren die Nachrichten.
2: Das Wetter für die MDR Schlagerwelt. Heute zeigt sich die Sonne, zeitweise sind auch dichtere Wolken unterwegs und ab Nachmittag gibt es von Westen her etwas Regen. Die Höchstwerte 21 bis 23, im Südwesten Thüringens bis 25 Grad. Morgen wechselnd bewölkt und einige Schauer und Gewitter bei ähnlichen Temperaturen. In die nächste Woche starten wir weiterhin leicht wechselhaft mit Sonne, Wolken und ein paar Schauern, dabei meist mäßig warm.
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1: Um 9 Uhr mit Sophia Spiropoulos. In und um Erfurt gibt es seit dem frühen Morgen Proteste gegen den AfD-Bundesparteitag. Die Polizei zählte insgesamt rund 15.000 Demonstranten. Einige Tausend blockieren die A71 und zwei Bundesstraßen. Auch in der Erfurter Innenstadt gibt es Blockaden. Nach Polizeiangaben wurden Beamte sowie ein AfD-Büro mit Pyrotechnik und Farbbeuteln angegriffen. Ein Demonstrationszug erreichte inzwischen das Messegelände. Dort kann der Parteitag voraussichtlich wie geplant in einer Stunde beginnen. Nach AfD-Angaben sind bereits rund 90% der 600 Delegierten eingetroffen. In der Debatte um die geplante Einkommenssteuerreform pochen die Länder darauf, dass der Bund ihre Einnahmeausfälle ausgleicht. Thüringens Ministerpräsident Mario Vogt sagte der Welt am Sonntag, die Länder stünden finanziell unter erheblichem Druck. Sachsen-Anhalts Regierungschef Sven Schulze erklärte, man könne es sich nicht mehr leisten, die finanziellen Auswirkungen von Bundesgesetzen abzufedern. Die Reform soll Arbeitnehmer um rund 10 Milliarden Euro pro Jahr entlasten. Die Ukraine hat erneut russische Ölanlagen angegriffen. Die Behörden in der Region St. Petersburg teilten mit, man habe fast 70 feindliche Drohnen abgeschossen. Die Zahl deutet auf einen größeren Angriff hin. In der Ukraine waren bei russischen Attacken in der Nacht mindestens 9 Menschen getötet worden. Im Iran haben die mehrtägigen Trauerfeiern für das Staatsoberhaupt Ayatollah Ali Khamenei begonnen. Schon am Morgen strömten tausende Anhänger in die Großmoschee Moschallah in Teheran. Dort ist der Sarg des getöteten Staatsoberhaupts aufgebahrt. In den kommenden 3 Tagen werden in der Hauptstadt Millionen von Menschen erwartet. Danach wird der Leichnam in die Pilgerstadt Qom und in den Irak gebracht. Die Beisetzung ist für kommende Woche geplant. Der 86-Jährige war Ende Februar bei einem israelischen Luftangriff getötet worden. Bei der Fußball-Weltmeisterschaft hat Argentinien nur knapp das Achtelfinale erreicht. Der Titelverteidiger besiegte Kap Verde am frühen Morgen 3:2 nach Verlängerung. Ägypten feierte am Abend den ersten K.O.-Sieg seiner WM-Geschichte. Der 7-malige Afrikameister schlug Australien 4:2 im Elfmeterschießen. Kolumbien setzte sich gegen Ghana 1:0 durch. Das waren die Nachrichten.
2: Das Wetter in der MDR Schlagerwelt, Sonne, zeitweise auch dichtere Wolken, im Verlauf etwas Regen bei Höchstwerten von 20 bis 24 Grad. In der Nacht teilweise gering bewölkt und trocken, die Temperatur sinkt auf 13 bis 8 Grad. Am Sonntag wechselnd bewölkt, einige Schauer und Gewitter, weiterhin mäßig warm. Die neue Woche startet unbeständig mit Sonne, Wolken, Schauern und Gewittern, Temperaturen bis 27 Grad.
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2: Guten Morgen und herzlich willkommen am 1. Juli-Wochenende hier im Programm der MDR Schlagerwelt. Ich wünsche Ihnen einen guten Start in den heutigen Tag, beste Unterhaltung und ein entspanntes, erholsames Wochenende. Flammen der Liebe, die lodern gleich mal zu Beginn auf, und zwar mit Ronny Krapmann.

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Wer hört das nicht gern? Ich hab dich lieb, hier gesungen von Tommy Steiner. Seine Liebesbekundung an diesem Morgen kann auch gleich mal den ganzen Tag retten. Ich hoffe, Sie sind gut in diesen 4. Juli gestartet und haben jetzt jede Menge Power, um aus diesem Tag etwas ganz Tolles zu machen. Schauen wir zunächst auf das heutige Kalenderblatt. Heute ist der 185. Tag des Jahres. Bis zum Jahresende verbleiben uns noch ganze 180. Namenstag feiern heute unter anderem Else, Hatto, Ulrich, Ulrike und auch Uwe. Seit 1777 feiern die US-Amerikaner an diesem Tag ihre Unabhängigkeit. 1999 finden zwei Raubgräber die Himmelsscheibe von Nebra, die inzwischen als weltweit älteste konkrete Himmelsdarstellung gilt. Und am 4. Juli 1991 wurde die letzte Show total normal im Fernsehen gezeigt mit Harpe Kerkeling. Darin der berühmte Hurz-Sketch. Den perfekten Start für den heutigen Tag, den bekommen Sie auch gleich von Michael Baudisch aus Dresden. Davor einen Klassiker mit Peter Alexander, der am Dienstag seinen 100. Geburtstag hätte feiern können. Und wir hören den aktuellen Titel von Nicole, Ich will mehr. Nicht

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2: Kennen Sie das? Sie haben Ihren Kleiderschrank ausgemistet, Überflüssiges in Plastiksäcke gepackt und nun wollen Sie die Säcke im Altkleidercontainer entsorgen und dann das. Der erste Container ist so randvoll, dass nichts mehr unterzubringen ist. An der nächsten Sammelstelle wurde der Container bereits komplett abgebaut. Was ist da los? Zeitungen berichten, dass sich Sammelstellen für Altkleider kaum noch lohnen. Von verschmutzter und unbrauchbarer Ware einmal ganz abgesehen, der Gebrauchtkleidermarkt wird von billiger Massenware überschwemmt, schnell produziert, schlichte Qualität, kurze Haltbarkeit. Recyceln lassen sich diese Produkte meist nicht. Stoffherstellung war in Sachsen eigentlich einmal ein Gewerbe mit jahrhundertealter Tradition. Ob im Vogtland, im Erzgebirge oder in der Oberlausitz, Sachsen hing lange im wahrsten Sinne des Wortes an der Nadel. Ganze Industriezweige lebten von der Textilproduktion. Heute ist eher festzustellen, die Sachsen, die spinnen kaum noch und weben und stricken tun sie genauso wenig. Unsere Welt ist, um beim Thema Stoff zu bleiben, vernetzt und verwoben. Wie wir handeln, hat Auswirkungen auch an ganz anderer, unerwarteter Stelle. Einen Konflikt im Nahen Osten spürt auch der Autofahrer in Ostritz an der Tankstelle. Und welche Wäsche wir kaufen, hat Folgen für die Umwelt in Afrika, wenn Händler im Geschäft mit gebrauchter Kleidung unbrauchbare Ware auf den Müll werfen müssen. Papst Franziskus hat es einmal drastisch formuliert. Die Erde, unser gemeinsames Haus, scheint sich immer mehr in eine unermessliche Mülldeponie zu verwandeln. Da freue ich mich über junge Leute, die schon wieder die Gegenbewegung für sich entdeckt haben und bewusst auf Second-Hand-Kleidung setzen. Sie machen uns vor, was der heilige Franziskus in seinem Sonnengesang so formuliert hat. Gelobt seist du, mein Herr, durch unsere Schwester Mutter Erde, die uns ernährt und lenkt und vielfältige Früchte hervorbringt und bunte Blumen und Kräuter. Und wir können unseren Faden zu diesem großen Netz beisteuern.
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0: das Wetter in Sachsen-Anhalt. Uns erwartet eine Mischung aus Sonne und Wolken. Am Nachmittag fällt stellenweise etwas Regen. Es werden Höchstwerte von 19 bis 22 Grad erreicht. In der Nacht teilweise gering bewölkt und trocken. Die Temperatur sinkt auf 13 bis 8 Grad. Am Sonntag und Montag ziehen bei wechselnder Bewölkung einige Schauer und Gewitter durch. Die Temperatur steigt wieder auf bis zu 25 Grad. Am Dienstag weiter unbeständig mit leicht steigender Temperatur.
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0: Guten Morgen in nah und fern und ein herzliches Willkommen hier im Programm der MDR Schlagerwelt. Ich wünsche Ihnen einen guten Start in den heutigen Sonnabend sowie ein erholsames, entspanntes Wochenende. Liebe Grüße sende ich an dieser Stelle nach Wettin-Lorejün, Berger, Sonneborn, Facher, Multenhammer und nach Eibenstock. Freuen Sie sich jetzt alle auf die Schlagerfolge von Janis Nikos, Ina Martell und Wolfgang Petri.

0: Henry, Valentino und Uschi mit ihrem großen Hit Im Wagen vor mir zu hören hier in der MDR Schlagerwelt. Damit konnten die beiden 1977 bis auf Platz 7 der deutschen Singlecharts klettern. Wie sieht es denn in der aktuellen Schlagerszene aus? Das konnten Sie ja gestern wieder bei uns in der ARD Schlagerhitparade verfolgen. 5 neue Titel haben sich startklar gemacht, es den 15 platzierten Titeln schwer zu machen. Doch die Entscheidung, wer unter die Top 15 kommt, das liegt ja in Ihrer Hand. Bis Mittwoch 12 Uhr können Sie abstimmen. Keine Änderung gab es an der Spitze, da ist weiterhin Ihr klarer Favorit Nicole mit Ich will mehr.
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0: Und das ist Ihre aktuelle Nummer 1.

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1: Um 10 Uhr mit Sophia Spiropoulos. Trotz massiver Proteste soll der AfD-Bundesparteitag in diesen Minuten starten. Zu der Veranstaltung in den Erfurter Messehallen wurden rund 600 Delegierte erwartet. Etwa 90% waren bereits am Morgen vor Ort. Tausende Demonstranten hatten mit Blockaden versucht, die Anreise zu verhindern. Es gab Blockaden auf der A71, zwei Bundesstraßen und an mehreren Stellen in der Innenstadt. Dort wurden nach Polizeiangaben Beamte sowie ein AfD-Büro mit Pyrotechnik und Farbbeuteln angegriffen. In Leipzig fahren die Trams wieder weitgehend nach Plan. Wie die Leipziger Verkehrsbetriebe mitteilten, sind die Straßenbahnen seit 10 Uhr wieder im 10-Minuten-Takt unterwegs. Nur einzelne Abschnitte seien noch nicht befahrbar. Dort würden die Trams weiter umgeleitet. Außerdem gilt wegen länger geplanter Bauarbeiten am Hauptbahnhof bis Mitte August ein geänderter Netzplan. Die Ukraine hat die russische Metropole St. Petersburg und die umliegende Region Leningrad angegriffen. Bei dem Drohnenangriff wurde nach Behördenangaben unter anderem ein Ostseehafen für Ölexporte getroffen. Man habe 70 feindliche Drohnen abgefangen. Der Gouverneur von St. Petersburg sprach von einem groß angelegten Angriff auf die Millionenstadt. Genaue Ziele nannte er nicht. In der Ukraine waren bei russischen Attacken in der Nacht mindestens 9 Menschen getötet worden. Frankreich zieht seinen Flugzeugträger Charles de Gaulle aus der Golfregion ab. Präsident Emmanuel Macron erklärte, das Kriegsschiff werde in seinen Heimathafen Toulon zurückkehren. Grund sei die günstige Entwicklung im Irankrieg. Französische Minenjäger und Fregatten sollen aber weiter vor Ort bleiben. Macron sagte, sie könnten sich an der Absicherung der Straße von Hormuz beteiligen, falls eine Mission beschlossen werde. Im Iran haben die mehrtägigen Trauerfeiern für das Staatsoberhaupt Ayatollah Ali Khamenei begonnen. Schon am Morgen strömten tausende Anhänger in die Großmoschee Moschalla in Teheran. Dort ist der Sarg des getöteten Staatsoberhaupts aufgebahrt. In den kommenden 3 Tagen werden in der Hauptstadt Millionen von Menschen erwartet. Danach wird der Leichnam in die Pilgerstadt Qom und in den Irak gebracht. Die Beisetzung ist für kommende Woche geplant. Der 86-Jährige war Ende Februar bei einem israelischen Luftangriff getötet worden. Das waren die Nachrichten.
2: Das Wetter in der Schlagerwelt, Sonne, zeitweise auch dichtere Wolken, im Verlauf etwas Regen bei Höchstwerten von 20 bis 24 Grad. In der Nacht teilweise gering bewölkt und trocken, die Temperatur sinkt auf 13 bis 8 Grad. Am Sonntag wechselnd bewölkt, einige Schauer und Gewitter, weiterhin mäßig warm. Die neue Woche startet unbeständig mit Sonne, Wolken, Schauern und Gewittern, Temperaturen bis 27 Grad.
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2: Guten Morgen, Ihnen einen guten Start in den heutigen Tag und damit auch ins erste Juli-Wochenende des Jahres 2026. Ich wünsche Ihnen vergnügliche Minuten sowie ein entspanntes, erholsames erstes Ferienwochenende in Sachsen, Sachsen-Anhalt und natürlich auch in Thüringen. Julio Iglesias, der sowohl Fußball spielt,

0: Herz aus Glas, ein Klassiker der Münchner Freiheit aus dem Jahre 1986 zu hören in ihrer MDR Schlagerwelt. Gestern gab es Zeugnisse in Sachsen, Sachsen-Anhalt und Thüringen und ich hoffe, die meisten sind hoffentlich auch positiv ausgefallen. Nun starten sie also die großen Sommerferien und da ist sicherlich einiges geplant. Doch dieses Mal wollten wir von Ihnen wissen, an welche Ferienerlebnisse der Vergangenheit erinnern Sie sich denn noch?
1: Wir sind einmal mit dem Fahrrad durch ganz Südchile gefahren. Das waren 1000 Kilometer und nur alle 80 Kilometer gab es ein kleines Dörfchen und das war sehr abenteuerlich. Und wir waren einen Monat unterwegs und wir haben tolle Leute kennengelernt, wurden auch manchmal mitgenommen, wenn das Fahrrad

0: mal kaputt gegangen ist.
1: Ich glaube, nie vergessen, einen Trip mit meinen Freundinnen. Und wir sind nach Prag gefahren, ein bisschen Kultur erlebt. Wir sind in Museen gegangen. Tatsächlich waren wir in einem Erotikmuseum. Und es war total spannend, weil wir auf einmal total geschockt waren. So, ja, wollen wir da reingehen oder nicht? Und haben es dann gemacht. Und es gab Dinge, die haben wir gesehen, von denen wussten wir nicht, dass sie existieren. Ich glaube, es war eher die Neugier, die so ein bisschen gekickt hat, sage ich mal. Ist auf jeden Fall sehenswert, wirklich.
2: Das Schönste ist immer, mit meinen Enkelkindern zusammen zu sein. Weil es eben immer sehr spannend ist, weil die so total lieb sind. Und das ist einfach goldig und herzig.
3: Also ich selbst erinnere mich gern an meine Ferienerlebnisse an der Ostsee, zum Beispiel an Wangelkow, einem Ort, den man so gut wie auf gar keiner Karte findet, da er nur 3 Häuser besaß und damals zumindest unser Ferienlager, gelegen an einem wunderschönen Badesee mitten in Mecklenburg-Vorpommern. Falls Sie jetzt nachschauen wollen, wo Sie Wangelkow finden könnten, es liegt in der Nähe von Lausanne und Buggenhagen, unweit des Peenestroms. Weder Martin noch Mireille Mathieu, die waren je hier, aber Wangelkow bleibt für mich eine der schönen Ferienerlebnisse. Mhm.

0: das Wetter in Sachsen-Anhalt. Uns erwartet eine Mischung aus Sonne und Wolken. Am Nachmittag fällt stellenweise etwas Regen. Es werden Höchstwerte von 19 bis 22 Grad erreicht. In der Nacht teilweise gering bewölkt und trocken. Die Temperatur sinkt auf 13 bis 8 Grad. Am Sonntag und Montag ziehen bei wechselnder Bewölkung einige Schauer und Gewitter durch. Die Temperatur steigt wieder auf bis zu 25 Grad. Am Dienstag weiter unbeständig mit leicht steigender Temperatur.
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0: Guten Tag, ich begrüße Sie auf das Herzlichste hier in Ihrer MDR Schlagerwelt. Ich wünsche Ihnen einen angenehmen Sonnabendvormittag sowie ein entspanntes, erholsames Juliwochenende. Liebe Grüße gehen jetzt nach Wieg auf Rügen, Wallenda am Rhein, Hinte in Ostfriesland, Hartenstein, Schleiz und auch nach Merseburg. Musikalisch erfreuen sollen Sie jetzt die Hits von Regina Toss, Nino D'Angelo und Nick P.

0: Wir brauchen neue Träume, das sang Frank Schöbel. Übrigens nächste Woche am Sonntag zu Gast bei Stefan Ross in Immer wieder sonntags im Ersten. Und am Abend ist er dann in Legenden, ein Abend für Achim Menzel im MDR-Fernsehen zu sehen.
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0: Malcolm Ronald Mel Sundog erblickte am 4. Juli 1934 in Houston, Texas, das Licht der Welt. Bereits mit 17 als Student in Oklahoma City arbeitete er als DJ und Radiomoderator. Nach dem Einzug in die Armee 1957 kam er zu AFN, wo er als GI in Frankfurt am Main, Bremerhaven und München seinen Dienst versah. Seinen Sold besserte er sich auch hier mit einem Job als DJ auf. Da er bei seinen Tanzveranstaltungen Platten auflegte und nicht wie üblich eine Kapelle spielte, gilt er als Vorreiter für die späteren Diskotheken. Nach einer Bewerbung bei verschiedenen ARD-Anstalten wurde er Urlaubsvertretung für Chris Howland beim WDR. Aus der Vertretung wurde Regelmäßigkeit, und zwar mit Sendungen wie Montags-Nachmittags-Melodie, Diskothekenbummel und später auch mit seiner legendären Hitparade. Auch in einigen Filmen war er zu sehen und nahm dazu Schallplatten auf. Sein größter Erfolg, Hey Annabella Susan, 1962, mit dem er sogar bis auf Platz 16 kam. Am 9. Juni 2009 starb Mel Sundog nach kurzer schwerer Krankheit in Köln. Zu seinem heutigen Geburtstag erinnert die MDR Schlagerwelt an ihn mit Juanita Banana.
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1: Um 11 Uhr mit Sophia Spiropoulos. Trotz massiver Proteste hat der AfD-Bundesparteitag in Erfurt am Vormittag wie geplant begonnen. Parteichef Tino Chrupalla sagte in seiner Eröffnungsrede, die AfD werde die anstehenden Landtagswahlen gewinnen und vielleicht schon bald alleine regieren. Den Demonstranten warf er vor, gegen die demokratische Willensbildung zu protestieren. Die meisten der 600 AfD-Delegierten waren schon am frühen Morgen angereist, bevor die Blockadeaktionen tausende Demonstranten gestartet waren. Den ganzen Tag über soll es in Erfurt weitere Proteste geben. Laut Polizei haben sich bislang rund 20.000 Menschen versammelt. In Leipzig fahren die Trams wieder weitgehend nach Plan. Wie die Leipziger Verkehrsbetriebe mitteilten, sind die Straßenbahnen seit 10 Uhr wieder im 10-Minuten-Takt unterwegs. Nur einzelne Abschnitte seien noch nicht befahrbar. Dort würden die Trams weiter umgeleitet. Außerdem gilt wegen länger geplanter Bauarbeiten am Hauptbahnhof bis Mitte August ein geänderter Netzplan. Die Ukraine hat die russische Metropole Sankt Petersburg und die umliegende Region Leningrad angegriffen. Bei dem Drohnenangriff wurde nach russischen Behördenangaben unter anderem ein Ostseehafen für Ölexporte getroffen. Man habe 70 feindliche Drohnen abgefangen. Der Gouverneur von Sankt Petersburg sprach von einem groß angelegten Angriff auf die Millionenstadt. In der Ukraine waren bei russischen Attacken in der Nacht mindestens 9 Menschen getötet worden. Frankreich zieht seinen Flugzeugträger Charles de Gaulle aus der Golfregion ab. Präsident Emmanuel Macron erklärte, das Kriegsschiff werde in seinen Heimathafen Toulon zurückkehren. Grund sei die günstige Entwicklung im Iran-Krieg. Französische Minenjäger und Fregatten sollen aber weiter vor Ort bleiben. Macron sagte, sie könnten sich an der Absicherung der Straße von Hormuz beteiligen, falls eine Mission beschlossen werde. Im Iran haben die mehrtägigen Trauerfeiern für das Staatsoberhaupt Ayatollah Ali Khamenei begonnen. Schon am Morgen strömten tausende Anhänger in die Großmoschee Moschalla in Teheran. Dort ist der Sarg des getöteten Staatsoberhaupts aufgebahrt. In den kommenden 3 Tagen werden in der Hauptstadt Millionen von Menschen erwartet. Danach wird der Leichnam in die Pilgerstadt Qom und in den Irak gebracht. Die Beisetzung ist für kommende Woche geplant. Der 86-Jährige war Ende Februar bei einem israelischen Luftangriff getötet worden. Das waren die Nachrichten.
2: Das Wetter in der Schlagerwelt: Sonne, zeitweise auch dichtere Wolken, im Verlauf etwas Regen bei Höchstwerten von 20 bis 24 Grad. In der Nacht teilweise gering bewölkt und trocken, die Temperatur sinkt auf 13 bis 8 Grad. Am Sonntag wechselnd bewölkt, einige Schauer und Gewitter, weiterhin mäßig warm. Die neue Woche startet unbeständig mit Sonne, Wolken, Schauern und Gewittern, Temperaturen bis 27 Grad.
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2: Hallo und herzlich willkommen in der MDR Schlagerwelt. Ich begrüße Sie an diesem 4. Juli und wünsche einen unterhaltsamen Sonnabendvormittag sowie ein entspanntes, erholsames 1. Juli-Wochenende. Halten wir es heute alle mit dem Udo Jürgens Klassiker Jeder so, wie er mag. 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

0: Heute geht's uns gut, so soll es bleiben, das sang Gigi Anderson hier bei uns in der MDR Schlagerwelt. Und gut gehen kann man es sich auch auf der thüringischen Landesgartenschau in Leinefelde-Worbis. Seit 23. April hat diese ihre Türen geöffnet. Zeit also, eine erste kleine Bilanz zu ziehen, nach einem Drittel der Schau. Mein Kollege Wolfgang Henschel dazu.
1: Gut, es könnte aber noch besser sein, so lässt sich die Besucherzwischenbilanz nach etwa einem Drittel der Laufzeit der Schau zusammenfassen. Laut Christian Zwingmann, Bürgermeister von Leinefelde-Worbis, wird die Gartenschau noch in dieser Woche den 100.000. Besucher begrüßen.
2: Wir sind noch nicht ganz da, wo wir sein wollen, sage ich mal. Was wirklich noch fehlt, sind die Tagesticketbesucher. Wir hinken noch so, sag mal so, 15% hinterher.
1: Zwingmann ist aber zuversichtlich, dass die Schau noch weiter Fahrt aufnimmt. Einen Schub erwartet er sich unter anderem in den Sommerferien, weil dann gerade auch Familien mehr Zeit haben für einen Besuch der Landesgartenschau. Und die Stadt hofft auch auf mehr Gäste aus Niedersachsen und Hessen.
2: Es gibt Radiowerbung verstärkt in Hessen und Niedersachsen. Fernsehwerbung läuft da auch jetzt im

0: Juli an. Wir haben da wirklich eine größere Kampagne gestartet, auch über Printmedien, über Kooperations- und Marketingpartner, auch im Harz. Da hoffen wir dann auch wirklich mehr Besucher, weil wir haben festgestellt, dass aus diesen Bundesländern die Besucherzahlen noch nicht so sind, wie sie sein sollten.
1: Sehr gut ist laut Zwingmann die Nachfrage nach Dauerkarten.
0: Also wir hatten ja 4.000 Dauerkarten angepeilt in der Planung. Wir sind jetzt schon über 6.000 Dauerkarten. Also wir haben wirklich viele Besucher aus der Region, die wirklich auch täglich da sind.
1: Laut Wirtschaftsministerin Colette Boos-John ist die Schau schon heute ein Gewinn für Leinefelde-Worbis. Damit seien auch viele Investitionen angeschoben worden.
2: Das ist auf der einen Seite zum Beispiel der ehemalige Garagenkomplex mit über 850 Garagen, wo eine neue Gartenstadt entstanden ist. Es sind Problemflächen, die mittlerweile jetzt zu Erholungsgebieten geworden sind, für die Bürger, denke ich, ganz wichtig.
1: Laut Boos-John haben Bund, EU, Land und Stadt rund 50 Millionen Euro investiert. Bürgermeister Zwingmann rechnet damit, dass damit einschließlich privater Projekte Gesamtinvestitionen von rund 150 Millionen Euro angeschoben wurden und noch werden. Die Landesgartenschau ist noch bis 11. Oktober geöffnet. Damit die Schau sich wirtschaftlich trägt, sind rund 300.000 Besucher nötig.
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Wetter in Sachsen-Anhalt. Uns erwartet eine Mischung aus Sonne und Wolken. Am Nachmittag fällt stellenweise etwas Regen. Es werden Höchstwerte von 19 bis 22 Grad erreicht. In der Nacht teilweise gering bewölkt und trocken. Die Temperatur sinkt auf 13 bis 8 Grad. Am Sonntag und Montag ziehen bei wechselnder Bewölkung einige Schauer und Gewitter durch. Die Temperatur steigt wieder auf bis zu 25 Grad. Am Dienstag weiter unbeständig mit leicht steigender Temperatur.

0: Temperatur.
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0: Ein herzliches Willkommen auf dem Weg zur Mittagszeit hier in der MDR Schlagerwelt. Ich wünsche Ihnen einen angenehmen Sonnabendvormittag sowie ein erholsames, entspanntes Sommerwochenende. Liebe Grüße gehen jetzt nach Nienburg, Mansfeld, Hohenfelden, Bad Frankenhausen, Oppach und nach Spremberg. Freuen wir uns auf die Lieder mit Klaus Denso, Liwin Lind und Michael Holm, und der steht barfuß im Regen.

0: Das war Brigitte Ahrens. Sie wurde in Chemnitz geboren und sie lebt noch heute da mit einem ihrer großen Erfolge. Wo ist die liebe Sonne? Aus dem Jahre 1971. Hier zu hören in der MDR Schlagerwelt. Ganz liebe Grüße damit auch nach Chemnitz. Es wird Zeit für unser Grünzeug, Tipps für Garten und Balkon. Und die kann man sich gegenwärtig auch auf der Thüringischen Landesgartenschau in Leinefelde-Worbis holen. Dass so eine Veranstaltung für die Region nicht nur ein tolles Ereignis ist, sondern auch nachhaltig sein kann, das erfuhr meine Kollegin Marie-Therese Engemann.
1: Dank der Investitionen von rund 50 Millionen Euro hat sich die Landesgartenschau schon jetzt gelohnt. Die meisten der Unternehmen, die in Straßenbau, Landschaftsgestaltung oder Veranstaltungsplanung involviert waren, kommen aus der Region. Für Stefan Nolte ist die Schau ein effektiver Wirtschaftstreiber, die er als Geschäftsführer begleitet. Dass eine Landesgartenschau sich auch Jahrzehnte später noch für eine Region oder eine Stadt auszahlen kann, erlebt Sandra Pech in Wernigerode. Sie hat die Landesgartenschau 2006 bereits als Gärtnerin mitgestaltet und betreut heute den Bürgerpark, der damals als Schauplatz im Rahmen der Gartenschau entstanden ist. Heute ist er für die Wernigeröder ein selbstverständlicher Erholungsort in ihrer Stadt. Besonders stolz ist Pech auf die Arbeitsplätze, die sie jedes Jahr finanzieren können.
2: Dass wir aus den damaligen Arbeitsfördergesellschaften ganz viele Kollegen übernommen haben, so dass wir während der Saison 25 Arbeitsplätze bieten können.
1: Auch Stefan Nolte aus dem Eichsfeld geht von langfristigen Wirkungen durch die Landesgartenschau für seine Region aus.
3: Wegeachsen, Spiel- und Sportplätze, Baumpflanzungen, Blumenpflanzungen etc., die bleiben alle erhalten.
1: Jetzt aber freut er sich erst einmal auf voraussichtlich hunderttausende Besucher und Besucherinnen, die in diesem Sommer nach Leinefelde-Worbis kommen, um die Landesgartenschau zu erleben.
0: Ein Besuch auf der Thüringischen Landesgartenschau Leinefelde-Worbis lohnt sich also. 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
1: Um 12 Uhr mit Rio Takeda. Trotz massiver Proteste hat der AfD-Bundesparteitag in Erfurt am Vormittag wie geplant begonnen. Parteichef Tino Chrupalla sagte in seiner Eröffnungsrede, die AfD werde die anstehenden Landtagswahlen gewinnen und vielleicht schon bald alleine regieren. Den Demonstranten warf er vor, gegen die demokratische Willensbildung zu protestieren. Die meisten der 600 AfD-Delegierten waren schon am frühen Morgen angereist, bevor die Blockadeaktionen tausender Demonstranten gestartet waren. Den ganzen Tag über soll es in Erfurt weitere Proteste geben. Laut Polizei haben sich bislang rund 20.000 Menschen versammelt. In Leipzig fahren die Trams wieder weitgehend nach Plan. Wie die Leipziger Verkehrsbetriebe mitteilten, sind die Straßenbahnen seit 10 Uhr wieder im 10-Minuten-Takt unterwegs. Nur einzelne Abschnitte seien noch nicht befahrbar. Dort würden die Trams weiter umgeleitet. Außerdem gilt wegen länger geplanter Bauarbeiten am Hauptbahnhof bis Mitte August ein geänderter Netzplan. Die Grünen werfen der Bundesregierung vor, beim Haushalt 2027 am Klimaschutz zu sparen. Der haushaltspolitische Sprecher Sebastian Schäfer sagte, der Entwurf sehe milliardenschwere Kürzungen vor. Offenbar sollten große Summen aus dem Klima- und Transformationsfonds genutzt werden, um Haushaltslücken zu stopfen. Medien hatten gestern Details aus dem Etatentwurf veröffentlicht. Die Regierung will ihn am Montag verabschieden. Danach soll Finanzminister Lars Klingbeil die Pläne vorstellen. Die Ukraine hat russische Berichte über eine Einnahme der Stadt Kostjantynivka zurückgewiesen. Ein Vertreter des Generalstabs sprach von Falschmeldungen. Die ostukrainische Stadt befinde sich weiter unter Kontrolle der Streitkräfte. In Kostjantynivka lebten vor dem Krieg knapp 70.000 Menschen. Die Stadt gilt als strategisch wichtig für die Verteidigung in der Region. Frankreich zieht seinen Flugzeugträger Charles de Gaulle aus der Golfregion ab. Präsident Emmanuel Macron erklärte, das Kriegsschiff werde in seinen Heimathafen Toulon zurückkehren. Grund sei die günstige Entwicklung im Irankrieg. Französische Minenjäger und Fregatten sollen aber weiter vor Ort bleiben. Macron sagte, sie könnten sich an der Absicherung der Straße von Hormuz beteiligen, falls eine Mission beschlossen werde. Das waren die Nachrichten.
2: Das Wetter in der MDR Schlagerwelt, meist sonnig mit zeitweise dichteren Wolken, örtlich Regenschauer oder Gewitter bei Höchstwerten von 20 bis 24 Grad. In der Nacht teilweise gering bewölkt und meist trocken, die Temperatur sinkt auf 13 bis 8 Grad. Am Sonntag wechselnd bewölkt, einige Schauer und Gewitter, weiterhin mäßig warm. Die neue Woche startet unbeständig mit Sonne, Wolken, Schauern und Gewittern und Temperaturen bis 26 Grad.
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2: Mahlzeit, Mittagszeit in der MDR Schlagerwelt. Willkommen Ihnen einen schönen Sonnabend sowie ein entspanntes, erholsames Sommerwochenende. Uta Bresan, die hat einen Wunsch, den ich ihr und Ihnen natürlich gern erfülle. Ich schenke Ihnen diesen Sommer.

Das war eine unserer liebsten Sängerinnen aus der Schweiz, Francine Jordi, mit dem Mutmacher-Song. Und den kann man in dieser Zeit doch immer gebrauchen, oder? Mittagszeit ist auch gleichzeitig Grußzeit hier im Programm der MDR Schlagerwelt und auch heute sollen alle Geburtstagskinder ganz lieb von mir gegrüßt werden. Ich wünsche Ihnen allen einen guten Start ins neue Lebensjahr, verbunden mit den besten Wünschen und natürlich ganz, ganz viel Gesundheit. Und falls Sie gerade nicht gesund sein sollten, dann werden Sie bitte ganz, ganz schnell wieder gesund. Per E-Mail erreicht uns auch dieser Gruß von Paula Mischke aus Leipzig, die ganz lieb ihren Vater Jürgen zum 74. Geburtstag grüßen möchte. Sie wünscht alles Gute, viel Freude bei der bevorstehenden Kreuzfahrt im Mittelmeer mit Ehefrau Lydia und weiterhin beste Gesundheit. Den Grüßen schließen sich Wolfgang, Carsten, Josephine und Marleen gern an. Grüße gehen jetzt nach Hannover zu Irving Wolter, der auch Geburtstag feiert. Alles Gute, viel Glück und Erfolg weiterhin. Wohlergehen und natürlich Gesundheit wünschen Jens, Emre, Barbara und Eileen. Viel Spaß mit der heutigen Geburtstagsfete. Für das beste Wetter wurde ja bereits gesorgt. Hermann Hauser in Reichenbach, Sie erhalten nun auch Geburtstagsgrüße und Wünsche zum 69. Und zwar von Ihren Lieben Marcel, Olga, Peter, Ingeborg, Thomas und Ingrid. Sie alle wünschen Ihnen alles Gute, viel Freude beim Segeltörn Ende Juli dann auf der Ostsee und heute eine schöne Feier mit Ihren Lieben. Und falls Sie auch einen Gruß über die MDR Schlagerwelt senden möchten, dann nichts wie her damit, gern verbunden natürlich auch mit einem Musikwunsch an unsere E-Mail-Adresse mdr-schlagerwelt@mdr.de oder per WhatsApp-Nachricht an 0162 108 4633.

0: Das Wetter in Sachsen-Anhalt meist sonnig mit stellenweise dichteren Wolken, stellenweise Regenschauer, örtlich auch Gewitter. Es werden Höchstwerte von 19 bis 22 Grad erreicht. In der Nacht teilweise gering bewölkt und trocken, die Temperatur sinkt auf 13 bis 8 Grad. Am Sonntag und Montag ziehen bei wechselnder Bewölkung einige Schauer und Gewitter durch, die Temperatur steigt wieder auf bis zu 25 Grad. Am Dienstag weiter unbeständig mit leicht steigender Temperatur.
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0: Willkommen Mahlzeit, hier ist die MDR Schlagerwelt zur Mittagszeit. Ich wünsche Ihnen einen vergnüglichen Sonnabend sowie ein entspanntes, erholsames Wochenende. Ganz liebe Grüße gehen jetzt nach Falkenberg, Löbau, Lausitz, Weißenfels, Laucha an der Unstrut, Bad Langensalza und nach Römhild. Musik erklingt jetzt von Gerd Christian, dem Fernando Express und Brunner und Brunner.
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0: Das war Ulla Norden mit einem Bekenntnis, das man ihr immer abnahm. Ich bin verliebt in den eigenen Mann. Zu hören war das Ganze hier in der Schlagerwelt am Sonnabendmittag. Der 4. Juli ist für die US-Amerikaner ein ganz besonderer Tag, denn am 4. Juli 1776, also heute vor 250 Jahren, verabschiedeten britische Kolonien in Nordamerika eine gemeinsame Unabhängigkeitserklärung in Philadelphia. Mehr dazu erfahren Sie jetzt von Christian Schwalb.
1: Die Vorgeschichte dieser Unabhängigkeit beginnt 3 Jahre früher im Hafen von Boston, British America. Im Dezember 1773 stürmen wütende Bürger britische Handelsschiffe. Hunderte Kisten mit Tee landen im Hafenbecken. Die Boston Tea Party ist ein Protest gegen die britische Krone. Die Kolonisten wenden sich gegen ihr Mutterland, das hier in seinen 13 nordamerikanischen Kolonien Steuern erhebt, auch auf Tee.
2: Das Volk sollte sich nie erheben, ohne etwas Erinnerungswürdiges zu tun,
1: notiert einer der Kolonisten, John Adams, später mal Präsident, in seinem Tagebuch, und er soll Recht behalten.
2: Die Vernichtung des Tees wird notwendigerweise so wichtige und dauerhafte Konsequenzen haben, dass ich sie als epochemachendes Ereignis betrachten muss.
1: Unabhängigkeit von der Krone ist anfangs kein Thema, denn viele Auswanderer verstehen sich weiter als Briten. Aber weder wollen sie besteuert, noch daran gehindert werden, weiter neues Staatsland im Westen zu erschließen. Das nämlich hatte die britische Regierung mittlerweile verboten. Es folgen Boykottaufrufe gegen britische Waren, Proteste. Großbritannien schickt Soldaten. Die 13 Kolonien gründen ihren Kontinentalkongress und stellen eine eigene Armee auf. Aber erst die Propagandaschrift Common Sense des Monarchiegegners Thomas Paine lässt die Stimmung zugunsten der Unabhängigkeit kippen. Bald beginnt die Arbeit an einer entsprechenden Erklärung, berichtet der Historiker Mischa Honeck.
3: Und es gab zeitgleich, während in Philadelphia debattiert wurde, in den ganzen Kolonien von unten heraus bis zu 90 Declarations of Independence, die aus den Kommunen kamen, die auch alle an diesem Diskurs teilgenommen haben. Es war ein kollektiver Prozess.
4: Wir halten diese Wahrheiten für ausgemacht, dass alle Menschen gleich erschaffen worden, dass sie von ihrem Schöpfer mit gewissen unveräußerlichen Rechten begabt worden.
1: Paines Ideen für das Volk als Souverän finden sich in diesem Dokument, das in seinem berühmten 2. Absatz die Menschenrechte ins Zentrum der zukünftigen amerikanischen Demokratie rückt. Verabschiedet wurde die amerikanische Unabhängigkeitserklärung in Philadelphia am 4. Juli 1776. Heute vor 250 Jahren.
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1: Um 13 Uhr mit Rio Takeda. AfD-Co-Vorsitzende Alice Weidel hat vor den Landtagswahlen im Herbst einen klaren Führungsanspruch für ihre Partei formuliert. Sie sagte in ihrer Rede auf dem Parteitag in Erfurt, die AfD sei die neue Volkspartei in Deutschland. Laut Weidel wird sich die AfD von der Ausgrenzung durch die anderen Parteien nicht irritieren lassen. Diese würden ihr blaues Wunder

0: erleben. Zuvor hatte auch Parteichef Tino Chrupalla den Führungsanspruch der AfD bekräftigt. Laut Polizei haben sich in Erfurt etwa 20.000 Demonstranten versammelt. Einsatzkräfte räumen inzwischen Blockaden im Stadtgebiet und auf der A71. In Leipzig fahren die Straßenbahnen wieder weitgehend nach Plan. Wie die Leipziger Verkehrsbetriebe mitteilten, sind die Bahnen seit dem Vormittag wieder im 10-Minuten-Takt unterwegs. Nur einzelne Abschnitte seien noch nicht befahrbar. Dort würden die Straßenbahnen weiter umgeleitet. Außerdem gilt wegen länger geplanter Bauarbeiten am Hauptbahnhof bis Mitte August ein geänderter Netzplan. Die Grünen werfen der Bundesregierung vor, beim Haushalt 2027 am Klimaschutz zu sparen. Der haushaltspolitische Sprecher Sebastian Schäfer sagte, der Entwurf sehe milliardenschwere Kürzungen vor. Offenbar sollten große Summen aus dem Klima- und Transformationsfonds genutzt werden, um Haushaltslücken zu stopfen. Medien hatten gestern Details aus dem Etatentwurf veröffentlicht. Die Regierung will ihn am Montag verschieben. Danach soll Finanzminister Lars Klingbeil die Pläne vorstellen. Die Ukraine hat russische Berichte über eine Einnahme der Stadt Kostjanivka zurückgewiesen. Ein Vertreter des Generalstabs sprach von Falschmeldungen. Die ostukrainische Stadt befinde sich weiter unter Kontrolle der Streitkräfte. In Kostjantynivka lebten vor dem Krieg knapp 70.000 Menschen. Die Stadt gilt als strategisch wichtig für die Verteidigung in der Region. In einem Teil der Zwickauer Altstadt gilt ab heute ein Alkoholverbot. Nach Angaben der Stadtverwaltung darf auf dem Marienplatz und in der Umgebung von montags bis samstags kein Alkohol mehr getrunken werden. Das gelte in der Zeit von 15 bis 23 Uhr. Ausnahmen gäbe es für genehmigte Freisätze von Gastronomiebetrieben. Bei Verstößen drohe ein Bußgeld von bis zu 5.000 Euro. Die Stadt begründete das Verbot mit Problemen, die sich trotz Kontrollen in den vergangenen Monaten immer wieder ergeben hätten. Das waren die Nachrichten.
1: Das Wetter in der Schlagerwelt, meist sonnig mit zeitweise dichteren Wolken, örtlich Regenschauer oder Gewitter bei Höchstwerten von 20 bis 24 Grad. In der Nacht teilweise gering bewölkt und meist trocken, die Temperatur sinkt auf 13 bis 8 Grad. Am Sonntag wechselnd bewölkt, einige Schauer und Gewitter, weiterhin mäßig warm. Die neue Woche startet unbeständig mit Sonne, Wolken, Schauern und Gewittern und Temperaturen bis 26 Grad.
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1: Willkommen zur zweiten Tageshälfte am heutigen Sonnabend. Ich wünsche Ihnen einen schönen und angenehmen Nachmittag sowie ein erholsames, entspanntes erstes Juliwochenende in diesem Jahr. Ob es so oder anders kommt, das ist eigentlich immer egal. Wir müssen alles so nehmen, wie es kommt. Auf Französisch sagt man gern comme ci, comme ça. Und musikalisch hört sich das dann verdammt gut an. Hier ist der Beweis, Severin.

Das war Chris Wolf mit einem richtigen Sommerklassiker, Lady Sunshine von 1988. Wussten Sie eigentlich, dass Chris Wolf einst in Karl-Marx-Stadt geboren wurde, als Andreas Wolfgang Ebert, also ein Sänger, dessen Wurzeln hier bei uns im Sendegebiet zu finden sind? Dem der Schlagerwelt am Sonnabendnachmittag. Wir werfen jetzt schon mal einen Blick aufs heutige Fernsehabendprogramm. Im MDR-Fernsehen gibt es um 20.15 Uhr Verstehen Sie Spaß mit Barbara Schöneberger und einem Best-of aus dem Jahre 2025. Das erste zeigt ab 20.15 Uhr dann den zweiteiligen Fernsehfilm Meine liebe Familie mit Uschi Glas und Helmut Zierl. Im ZDF können dagegen die Fußballfreunde die Fußball-WM verfolgen mit der Achtelfinalpartie Kanada gegen Marokko. Und hier in der MDR Schlagerwelt, da gibt es Ihre Lieblingshits von gestern bis heute. Jetzt mit einem Klassiker, Petula Clark mit Monsieur.

Das Wetter in Sachsen-Anhalt meist sonnig mit stellenweise dichteren Wolken, stellenweise Regenschauer, örtlich auch Gewitter. Es werden Höchstwerte von 19 bis 22 Grad erreicht. In der Nacht teilweise gering bewölkt und trocken, die Temperatur sinkt auf 13 bis 8 Grad. Am Sonntag und Montag ziehen bei wechselnder Bewölkung einige Schauer und Gewitter durch, die Temperatur steigt wieder auf bis zu 25 Grad. Am Dienstag weiter unbeständig mit leicht steigender Temperatur.

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2: Willkommen zur zweiten Tageshälfte an diesem 4. Juli 2026 hier in Ihrer MDR Schlagerwelt. Ihnen wünsche ich einen vergnüglichen Sonnabendnachmittag sowie ein entspanntes, erholsames Sommerwochenende. Liebe Grüße sende ich nach Dingelstedt, Rula, Ilsenburg, Schwanebeck, Diepoldeswalde und auch nach Ottendorf-Ukrilla. Freuen Sie sich jetzt auf die Schlagererfolge von den Kaufner-Schwestern Karel Gott und Bibi

0: Das waren die Paldauer mit ihrem Düsseldorfer Girl, hier zu hören in dem der Schlagerwelt. Letztes Wochenende hatten wir mit Temperaturen teilweise über die 40 Grad bereits einen Vorgeschmack auf den Hochsommer. Wie geht es aber jetzt weiter? Im Angesicht, dass die Sommerferien begonnen haben, wollten wir das etwas genauer wissen und haben da jemand gefragt, der das oft viel besser weiß als jede App dieser Welt. Wetterbeobachter und Wetterbauer Rolf Eckhard Übel. Manja Kraus hat ihn für uns in Bad Elster besucht.
1: Dieses Mal haben wir es uns auf dem Balkon der Übels gemütlich gemacht. Im Garten in der Sonne war es uns einfach zu warm. Zum Abkühlen hat Rolf Eckhard Übel übrigens einen eisgekühlten Tee und Wasser bereitgestellt. Naja, und seine Wetteraufzeichnungen sind natürlich auch immer mit dabei. Doch zuerst die Frage, wie hat er denn die Hitze am letzten Wochenende überstanden?
2: Der Handtuch trägt, Asch über den Kopf, dann im Nacken, dann aufs Gesicht, dann auf die Hände und dann zum Schluss auf die Oberschenkel. Nasses Handtuch mit eiskaltem Wasser.
1: Funktioniert immer, kühlt den Körper langsam herunter. Sind solche Tricks jetzt im Juli noch notwendig?
2: Ich habe ja nur mir erlaubt, etwas weiter zu blicken in meinen Aufzeichnungen. Und ich muss sagen, wir haben ein sehr gutes Jahr. Der Juli wird in der ersten Dekade bis hinein in die zweite Dekade wechselhaft mit Niederschlag, windig, aber verhältnismäßig sommerlich. Auf Ende wird es stürmisch und es ändert sich die Wetterlage auf ein kurzfristiges Hoch mit großer Hitze und mit schweren Gewittern, so wie wir das Ende Juni auch erlebt haben.
1: Heißt also für dieses Jahr, der Sommer zeigt sich von seiner sommerlichen Seite, oder?
2: Wir haben ja im Juli auch noch die Hundstage. Es beginnen ja am 23.07. und die gehen ja bis zum 23.08., also 4 Wochen lang. Das sind die heißesten Tage des Jahres. Und wenn ich das so lese, es wird heiß.
1: Freut sich Rolf Eckhard Übel über einen wohl schönen Sommer. Passend dazu hat er noch einen Wetterspruch herausgesucht.
2: Hundstage hell und klar machen ein gutes Jahr. Wenn sie Regen bereiten, kommen schlechte Zeiten.
1: Glaubt man seinen Beobachtungen und Aufzeichnungen, können wir uns nicht nur auf einen schönen Sommer, sondern auch über ein tolles Restjahr freuen. Zum Schluss hat Rolf Eckhard Übel noch eine Aufgabe für Sie. Beobachten Sie schon jetzt die Waldameisen. Denn dann wissen Sie nämlich in der größten Hitze, wie der Hochwinter wird.
2: Die fangen jetzt schon an, die Ameisenhaufen für den Winter vorzubereiten. Und das heißt, wenn sie hoch aufwerfen, den Haufen, dann gibt's im Winter viel Schnee.
0: Was für ein kühlender Gedanke. Doch jetzt freuen wir uns erst einmal über einen warmen Sommer und zwischendurch natürlich auch immer mal über eine nasse Abkühlung.

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1: Um 14 Uhr mit Ryo Takeda. Alice Weidel und Tino Chrupalla bleiben Parteivorsitzende der AfD. Beide wurden vom Bundesparteitag in Erfurt im Amt bestätigt. Weidel bekam gut 81% der delegierten Stimmen. Das sind rund 2% mehr als bei der letzten Wahl. Chrupalla erreichte rund 70% und damit deutlich weniger als vor 2 Jahren. Damals bekam er knapp 83% Zustimmung. Begleitet wird der Parteitag von Protesten. Eine Blockade auf einem Abschnitt der A71 bei Erfurt haben Demonstranten inzwischen aufgelöst. In Leipzig fahren die Straßenbahnen wieder weitgehend nach Plan. Wie die Leipziger Verkehrsbetriebe mitteilten, sind die Bahnen seit dem Vormittag wieder im 10-Minuten-Takt unterwegs. Nur einzelne Abschnitte seien noch nicht befahrbar. Dort würden die Straßenbahnen weiter umgeleitet. Außerdem gilt wegen länger geplanter Bauarbeiten am Hauptbahnhof bis Mitte August ein geänderter Netzplan.

0: Die Grünen werfen der Bundesregierung vor, beim Haushalt 2027 am Klimaschutz zu sparen. Der haushaltspolitische Sprecher Sebastian Schäfer sagte, der Entwurf sehe milliardenschwere Kürzungen vor. Offenbar sollten große Summen aus dem Klima- und Transformationsfonds genutzt werden, um Haushaltslücken zu stopfen. Medien hatten gestern Details aus dem Etatentwurf veröffentlicht. Die Regierung will ihn am Montag verabschieden. Danach soll Finanzminister Lars Klingbeil die Pläne vorstellen. Die Ukraine hat russische Berichte über eine Einnahme der Stadt Kostjantynivka zurückgewiesen. Ein Vertreter des Generalstabs sprach von Falschmeldungen. Die ostukrainische Stadt befinde sich weiter unter Kontrolle der Streitkräfte. In Kostjantynivka lebten vor dem Krieg knapp 70.000 Menschen. Die Stadt gilt als strategisch wichtig für die Verteidigung in der Region. In einem Teil der Zwickauer Altstadt gilt ab heute ein Alkoholverbot. Nach Angaben der Stadtverwaltung darf auf dem Marienplatz und in der Umgebung von montags bis samstags kein Alkohol mehr getrunken werden. Das gelte in der Zeit von 15 bis 23 Uhr. Ausnahmen gäbe es für genehmigte Freisitze von Gastronomiebetrieben. Bei Verstößen drohe ein Bußgeld von bis zu 5.000 Euro. Die Stadt begründete das Verbot mit Problemen, die sich trotz Kontrollen in den vergangenen Monaten immer wieder ergeben hätten. Das waren die Nachrichten.
1: Das Wetter in der Schlagerwelt, meist sonnig mit zeitweise dichteren Wolken, örtlich Regenschauer oder Gewitter bei Höchstwerten von 20 bis 24 Grad. In der Nacht teilweise gering bewölkt und meist trocken, die Temperatur sinkt auf 13 bis 8 Grad. Am Sonntag wechselnd bewölkt, einige Schauer und Gewitter, weiterhin mäßig warm. Die neue Woche startet unbeständig mit Sonne, Wolken, Schauern und Gewittern und Temperaturen bis 26 Grad.
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1: Ich begrüße Sie hier in der MDR Schlagerwelt, wünsche Ihnen einen angenehmen und vergnüglichen Sommersonnabendnachmittag und jetzt viel Freude mit Roy Black, denn in Japan geht die Sonne auf. Wer hätte das gedacht?

0: Das waren die Flippers mit Lady Bonita, hier zu hören in der MDR Schlagerwelt. In Erfurt stehen auch in diesem Jahr wieder großartige Künstler auf der Bühne vor Dom und St. Severikirche und begeistern natürlich tausende Fans mit ihren Liedern. Gestern Abend sang Roland Kaiser im Rahmen seiner Open-Air-Konzerte auf dem Erfurter Domplatz. Und seine Fans? Die sind textsicher.
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2: Extreme. Das ist für Jung und Alt, das ist immer aktuell. Da kann man gut zu tanzen und aber auch schön mal entspannt ein Gläschen Wein trinken.
3: Gut, dass ihr da seid, dass alle zusammen mit ihm feiern können.
4: Joanna. 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
6: Herzlich willkommen hier auf dem Domplatz in Erfurt. Ich war ja schon so oft bei euch zu Gast. Es ist immer wieder schön für mich, euch zu begegnen. Und das Schönste am Abend ist immer die Tatsache, dass ihr da seid. Das macht uns zufrieden und glücklich.

0: Sensationell.
1: Meine Kollegin Sarah Rose war gestern beim Konzert auf dem Domplatz dabei.
2: Das Konzertgelände vor dem Dom füllt sich kurz nach dem Einlass sehr schnell. Sowohl auf dem Platz als auch auf den Tribünen. Und mittendrin die kleine Mia.
3: Ich war noch nie eigentlich auf so einem richtigen Konzert und ich bin richtig aufgeregt. In so einer großen Menschenmasse zu stehen, ist schon anders.
2: Immerhin 15.000 Fans bejubeln ihr Idol an diesem Abend. Und das nicht nur auf dem Gelände. Auf der anderen Seite der Absperrung haben es sich manche sogar in einem Klappstuhl bequem gemacht.
4: Das machen wir schon seit 3-4 Jahren, setzen uns schön hierher, wir hören es, wir sehen es und es ist super. Immer ein gutes Gefühl und immer tolle Leute.
5: Und kein Geld ausgegeben.
4: Richtig.
2: Joanna ist nicht zuletzt wegen ihres Namens seit Jahrzehnten Roland-Kaiser-Fan. Mehr Polizei als sonst falle ihr zwar auf, sonst sei aber alles wie immer, sagt sie.
4: Ja, es ist voll, aber normal zu dem Konzert, ich finde es jetzt noch nicht so. In der Innenstadt merkt man das noch nicht, auch mit dem bevorstehenden Ereignis morgen. Also für uns ist das Roland-Kaiser-Konzert normal voll.
2: Die Fans schunkeln und tanzen sich durch den Abend. Volker und seine Freunde tanzen zwischen den Stuhlreihen. Sie sind extra aus Berlin dafür gekommen.
6: Zug und Auto.
5: Ohne Probleme.
6: Null.
7: Null.
6: Zugwaffe spätet wie immer.
2: Auch für Roland-Fan Anja hat sich die Fahrt von Frankfurt nach Erfurt mehr als gelohnt.
8: Mega, das ist echt eine Kulisse, Open Air und dann noch Roland-Kaiser, besser geht nicht.
5: Und da kann man schon laut mitsingen auch, gell?
8: Joanna!
2: So geht feucht fröhlich das erste

Heute Abend dann Heimvorteil für Clüso. Auch dieses Konzert ist bereits restlos ausverkauft. Allen Besuchern viel Freude und hier heißt es jetzt mit Benny ein

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0: Das Wetter in Sachsen-Anhalt meist sonnig mit stellenweise dichteren Wolken, stellenweise Regenschauer, örtlich auch Gewitter. Es werden Höchstwerte von 19 bis 22 Grad erreicht. In der Nacht teilweise gering bewölkt und trocken, die Temperatur sinkt auf 13 bis 8 Grad. Am Sonntag und Montag ziehen bei wechselnder Bewölkung einige Schauer und Gewitter durch, die Temperatur steigt wieder auf bis zu 25 Grad. Am Dienstag weiter unbeständig mit leicht steigender Temperatur.
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0: Hallo und herzlich willkommen hier im Programm der MDR Schlagerwelt. Ihnen einen angenehmen, unterhaltsamen Sonnabendnachmittag sowie ein entspanntes, erholsames Wochenende im Juli. Liebe Grüße gehen jetzt nach Meißen, Döbeln, Altenburg, Bad Sulza, Freienburg und auch nach Magdeburg. Erfreuen sollen Sie jetzt die Schlager von Angelika Milster, Oliver Heid und Imka Marina.

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0: 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Ihre Angelika Milster.

0: Der erfolgreichste kommerzielle Erfolg für Muck alias Hartmut Schulze-Gerlach, Wandern wir mal. Und wie das immer mit solchen Liedern ist, den wollte er eigentlich gar nicht so richtig singen, obwohl er ihn ja selber geschrieben hatte. Gut, dass er es getan hat und dass er dann auch auf einer Amiga-Single erschienen war. Dem der Schlagerwelt nach den Nachrichten erwarte ich Sie auch heute wieder in meinem Schlageruniversum zur 113. Zeitreise durch die deutschsprachige Musik. Und da geht es heute um den Baum. Viele Lieder wurden um ihn gesungen, einige hören Sie dann zwischen 15 und 17 Uhr. Mit dabei sind heute unter anderem Udo Jürgens, Gabi Rückert, Vera Schneidenbach, Johanna von Kotschian, Angelika Weitz, Dina Strat und viele andere mehr. Ich bin mir sicher, nach den 2 Stunden werden Sie den Baum dann von einer ganz anderen Seite sehen.
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1: Um 15 Uhr mit Rio Takeda. Alice Weidel und Tino Chrupalla bleiben Parteivorsitzende der AfD. Beide wurden vom Bundesparteitag in Erfurt im Amt bestätigt. Weidel bekam gut 81% der delegierten Stimmen, das sind rund 2% mehr als bei der letzten Wahl. Chrupalla erreichte rund 70% und damit deutlich weniger als vor 2 Jahren. Damals bekam er knapp 83% Zustimmung. Begleitet wird der AfD-Parteitag von Protesten. Wie die Polizei mitteilte, demonstrieren seit dem Vormittag rund 31.000 Menschen in und um Erfurt. Blockaden auf der A71 hätten die Demonstranten weitgehend selbst beendet. Bei den Protesten kam es den Angaben zufolge vereinzelt zu Zwischenfällen, bei denen Beamte Pfefferspray eingesetzt hätten. Nach MDR-Informationen drängte die Polizei am Rande der Innenstadt Demonstranten mit Gewalt ab. Diese hätten andere Personen angegriffen, die sie für Rechtsextremisten hielten. 2 Journalisten seien durch Flaschenwürfe verletzt worden. Die Grünen werfen der Bundesregierung vor, beim Haushalt 2027 am Klimaschutz zu sparen. Der haushaltspolitische Sprecher Sebastian Schäfer sagte, der Entwurf sehe milliardenschwere Kürzungen vor. Offenbar sollten große Summen aus dem Klima- und Transformationsfonds genutzt werden, um Haushaltslücken zu stopfen. Medien hatten gestern Details aus dem Etatentwurf veröffentlicht. Die Regierung will ihn am Montag verabschieden. Danach soll Finanzminister Lars Klingbeil die Pläne vorstellen.

0: In einem Teil der Zwickauer Altstadt gilt ab heute ein Alkoholverbot. Nach Angaben der Stadtverwaltung darf auf dem Marienplatz und in der Umgebung von montags bis samstags kein Alkohol mehr getrunken werden. Das gelte in der Zeit von 15 bis 23 Uhr. Ausnahmen gäbe es für genehmigte Freisitze von Gastronomiebetrieben. Bei Verstößen drohe ein Bußgeld von bis zu 5.000 Euro. Die Stadt begründete das Verbot mit Problemen, die sich trotz Kontrollen in den vergangenen Monaten immer wieder ergeben hätten. Die Thüringer Landesgartenschau in Leinefelde-Worbis hat die Marke von 100.000 Besuchern erreicht. Wie die Veranstalter mitteilten, kommt der Jubiläumsgast aus Göttingen. Die Besucherin habe unter anderem Blumen und einen Gutschein für eine Heißluftballonfahrt bekommen. Die Landesgartenschau ist noch bis 11. Oktober geöffnet. Damit sich die Schau wirtschaftlich trägt, sind rund 300.000 Besucher nötig. Das waren die Nachrichten.
1: Das Wetter in der Schlagerwelt, Sonne, zeitweise dichtere Wolken, örtlich Regenschauer oder Gewitter bei Höchstwerten von 20 bis 24 Grad. In der Nacht teilweise gering bewölkt und meist trocken, die Temperatur sinkt auf 13 bis 8 Grad. Am Sonntag wechselnd bewölkt, einige Schauer und Gewitter, weiterhin mäßig warm. Die neue Woche startet unbeständig mit Sonne, Wolken, Schauern und Gewittern und Temperaturen bis 26 Grad.
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1: Willkommen zur 113. Zeitreise durch die deutschsprachige Musik hier in Holgers Schlaguniversum im Programm der MDR Schlagerwelt. Heute wird sich alles um den Baum drehen. Deshalb folgen wir auch gleich der Aufforderung des Jürgen Erbe Chores aus dem Jahre 1976: Pflanz einen Baum.

0: Udo Jürgens mit seinem Blick auf seinen Baum. Sein Lied »Mein Baum« erschien 1984 auf der Schallplatte »Hautnah«. Obwohl wir alle immer vom Baum reden, gibt es keine allgemeingültige Definition, was ein Baum ist. Zumindest werden sie meist über ihre Höhe definiert und dass sie einen verholzten Stamm besitzen. In Holgers Schlaguniversum werden wir heute einige Sichtweisen auf den Baum hören und deshalb hat es mich auch interessiert, ob und was denn so ihr Lieblingsbaum ist. Ausgenommen natürlich der Weihnachtsbaum.
1: Von meiner Kindheit her, da war immer eine Trauerweide mein Lieblingsbaum. Ich habe mich dann im Sommer da runtergelegt unter so eine Trauerweide. Und da konnte ich alles erzählen. Und ich hatte das Gefühl, jedes einzelne Blatt hört zu.
2: Der Ahorn, weil der erstmal wird er sehr alt und dann wirft er schön Schatten und ist auch für die Natur gut.
3: Mein Lieblingsbaum ist ein Mandelbaum.
4: Wir kommen ja aus Mühlhausen. Und wenn Sie da in katalanischen Feldern spazieren gehen, durch den Wald, da steht eine uralte Eiche. Ich weiß nicht, die heißt, glaube ich, Betteleiche. Die sind Sommer wie Winter, Frühjahr wie Herbst, wunderbar.

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Kurt Nolze wurde in Schwerin geboren und feiert am 18. Juli seinen 87. Geburtstag. Neben dem Gesang war er auch als Schauspieler tätig, so unter anderem in Ein Schneemann für Afrika oder Zille und Ick. Holgers Schlaguniversum heute zum 113. Mal auf Zeitreise durch die deutschsprachige Musik zum Thema Der Baum. Das nächste Lied kennen Sie vielleicht noch aus der Schule. Denn dieses Kinderlied aus dem 19. Jahrhundert stammt aus dem Bergischen Land und ist längst ein Volkslied und wird immer wieder gern gesungen, zum Beispiel auch von Rio Reiser oder Hannes Wader oder eben auch von Nena. Der Verfasser und Komponist ist leider unbekannt, aber wie wär's, singen Sie doch mit bei Auf einem Baum ein Kuckuck saß. Nenas Fassung stammt aus ihrem Album Unser Apfelhaus aus dem Jahre 1995. Übrigens, wenn Sie Nena live erleben wollen, dann haben Sie Gelegenheit am 8. August, da rockt sie Burg Scharfenstein im Rahmen der Landesgartenschau in Leinefelde-Worbis.

Die Gruppe Truckstop mit ihrem Titel Der Baum aus ihrem Album Potzblitz, erschienen 1983. Es ist schon beeindruckend, was uns Bäume so erzählen könnten, was sie alles erlebt haben. Auf unserer Zeitreise sind wir nun im Jahre 1999. Da brachte Katja Epstein die CD Lasst euch nicht verführen. Katja Epstein singt und spricht Bertolt Brecht auf den Markt. Daraus hören wir Der Pflaumenbaum. Vorher erklingt von Hanna Haller noch eine Liebeserklärung an den Baum. Alter, wunderschöner Baum. Das ist ein Lied aus dem 1994 veröffentlichten Album Liebe hin, Liebe her.

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2: Das Wetter in Sachsen-Anhalt, Sonne mit stellenweise dichteren Wolken, örtlich Regenschauer oder Gewitter. Es werden Höchstwerte von 19 bis 22 Grad erreicht. In der Nacht teilweise gering bewölkt und trocken, die Temperatur sinkt auf 13 bis 8 Grad. Am Sonntag und Montag ziehen bei wechselnder Bewölkung einige Schauer und Gewitter durch, die Temperatur steigt wieder auf bis zu 25 Grad. Am Dienstag weiter unbeständig mit leicht steigender Temperatur.
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2: Die 113. Zeitreise durch die deutschsprachige Musik in Holgers Schlageruniversum dreht sich um den Baum, zu hören in der MDR Schlagerwelt. Christian Franke und Edward Simoni pflanzen jetzt einen Apfelbaum aus dem Album Leben von 2012.
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Das war Aurora La Casa mit Der Baum, erschienen auf der Amiga-Langspielplatte Zu Hause ist da, wo dein Herz ist. Holgers Schlaguniversum, 2 Stunden auf Zeitreise durch die deutschsprachige Musik, zu hören auf DRB Plus, im Kabel, im Internet und auch bei ARD Sounds. Heute mit Liedern über den Baum. Rollst du noch oder rockst du schon? So hieß 2019 das Album von Rock und Trollinger, einer schwäbischen Mundart- und Rock-Kabarett-Band, die uns jetzt ihren Titel Der Baum präsentieren.

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Das war die junge Mary Rose mit Der Baum, erschienen als B-Seite auf der Single Die Welt von Morgen. Ein Thema, eine Sendung, das ist Holgers Schlaguniversum, die Zeitreise durch die deutschsprachige Musik, hier zu hören in der MDR Schlagerwelt, heute zum Baum. 1981 veröffentlichte Heinz-Jürgen Gottschalk seinen Song Traum vom Baum, produziert vom Rundfunk und erschienen auf dem Amiga-Sampler Schlagersterne 181.

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1: Das war die unvergessene französische Chansonsängerin und Schauspielerin Juliette Gréco. Geboren in Montpellier, würde sie im nächsten Jahr ihren 100. Geburtstag feiern. Wir hörten von ihr den Titel Der tote Baum aus dem Jahre 1966. Weiter geht es jetzt mit der in Stockholm geborenen Nina Liesel. Von ihr hört man ja meist nur die alten Hits wie Der Mann mit dem Panama-Hut. Heute erklingt in Holgers Schlaguniversum der aus dem Jahre 2000 stammende Titel Der Baum der Liebe aus ihrer CD Trotzdem ist es Liebe.

Aus dem Jahre 1973 stammt der Titel Der Baum der Gruppe Elektra, den wir in Holgers Schlaguniversum wiederhören konnten. Auch in der nächsten Stunde dreht sich natürlich alles hier auf unserer Zeitreise um den Baum.

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1: Um 16 Uhr mit Rio Takeda. Alice Weidel und Tino Chrupalla bleiben Parteivorsitzende der AfD. Beide wurden vom Bundesparteitag in Erfurt im Amt bestätigt. Weidel bekam gut 81% der delegierten Stimmen, das sind rund 2% mehr als bei der letzten Wahl. Chrupalla erreichte rund 70% und damit deutlich weniger als vor 2 Jahren. Damals bekam er knapp 83% Zustimmung. Begleitet wird der AfD-Parteitag von Protesten. Wie die Polizei mitteilte, demonstrieren seit dem Vormittag rund 31.000 Menschen in und um Erfurt. Auf dem Messegelände seien rund 15.000 Menschen zu Protesten gegen den dort stattfindenden Parteitag zusammengekommen. Damit sei das Gelände voll. Laut Polizei kam es vereinzelt zu Zwischenfällen, bei denen Beamte Pfefferspray eingesetzt hätten. 2 Journalisten seien durch Flaschenwürfe verletzt worden. Blockaden auf der Autobahn 71 bei Erfurt hätten die Demonstranten größtenteils selbst beendet. Am Flughafen Dresden hat es am Morgen eine große technische Panne gegeben. Wie Flughafensprecher Uwe Schuhart dem NDR sagte, gab es für mehr als 1,5 Stunden Probleme mit der Gepäckförderanlage und beim Check-in. Etwa 300 Passagiere seien davon betroffen gewesen. Sie hätten deshalb nur mit Handgepäck fliegen können. Betroffen sei unter anderem ein Flug nach Antalya gewesen. Laut Schuhart wird das Gepäck mit einem späteren Flug nachgeschickt. Passagiere eines Lufthansa-Fluges sei angeboten worden, umzubuchen. Die Bundesärztekammer fordert höhere Steuern auch auf Bier und Wein. In einer Mitteilung hieß es, eine Beschränkung auf Spirituosen oder Schaumweine greife zu kurz. Sämtliche alkoholische Getränke sollten einbezogen werden, unter anderem um den Gesamtkonsum von Alkohol wirksam zu senken. Pläne der Bundesregierung sehen eine Erhöhung der Alkoholsteuer um 20% vor. Das solle für Rum, Wodka, Korn und Sekt gelten. Die Thüringer Landesgartenschau in Leinefelde-Worbis hat die Marke von 100.000 Besuchern erreicht. Wie die Veranstalter mitteilten, kommt der Jubiläums

0: ist aus Göttingen. Die Besucherin habe unter anderem Blumen und einen Gutschein für eine Fahrt mit einem Heißluftballon bekommen. Die Landesgartenschau ist noch bis 11. Oktober geöffnet. Damit sich die Schau wirtschaftlich trägt, sind rund 300.000 Besucher nötig. Das waren die Nachrichten.
1: Das Wetter in der Schlagerwelt: Sonne, zeitweise dichtere Wolken, örtlich Regenschauer oder Gewitter bei Höchstwerten von 20 bis 24 Grad. In der Nacht teilweise gering bewölkt und meist trocken, die Temperatur sinkt auf 13 bis 8 Grad. Am Sonntag wechselnd bewölkt, einige Schauer und Gewitter, weiterhin mäßig warm. Die neue Woche startet unbeständig mit Sonne, Wolken, Schauern und Gewittern und Temperaturen bis 26 Grad.
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1: Weiter geht es in der 113. Zeitreise durch die deutschsprachige Musik in Holgers Schlaguniversum hier in der MDR Schlagerwelt und das heute mit dem Thema Der Baum. Ganz ehrlich, wer von uns hat sich nicht schon mal gewünscht, alt wie ein Baum zu werden? Hier sind die Pudis mit einer ihrer legendären Aufnahme ihres Konzertes 1979 im Berliner Friedrichstadtpalast.

0: Eine tolle Stimme und eine tolle Frau, Angelika Weitz, geboren in Heiligenstadt mit Pflanzt einen Baum aus der LP Rock für den Frieden von 1985. Sie hören Holgers Schlaguniversum zum Thema Baum. Wenn ich wüsste, dass morgen der jüngste Tag wäre, würde ich heute noch ein Apfelbäumchen pflanzen. So lautet ein unvergessenes Zitat Martin Luthers. Dabei steht der Baum bei ihm hier für Wachstum, Dauerhaftigkeit und Glauben an die Zukunft. Um den deutschen Wald steht es ja gerade schlecht und da kommt die Frage auf, bringt es überhaupt etwas, wenn wir alle einen einzelnen Baum pflanzen, um den Wald zu retten? Anne Seiler, die hat sich für uns erkundigt.
1: 83 Millionen Menschen pflanzen 83 Millionen Bäume. Das sollte doch etwas ausmachen, denken wir uns, und liegen daneben. Die Antwort lautet also nein oder zumindest nicht messbar viel. Und die Rechnung dazu geht so. 83 Millionen Bäume, das macht ungefähr eine Fläche von 16.000 Hektar. Diese entspricht etwa der Größe von thüringischen Städten wie Gera oder Jena. Vernachlässigbar, wenn man auf ganz Deutschland schaut. Die komplette Waldfläche des Landes liegt bei etwa 11,4 Millionen Hektar. Auf ihr stehen rund 90 Milliarden Bäume. Wenn sie denn groß werden. Denn zur Wahrheit gehört auch, 3 von 4 deutschen Bäumen sind krank. Geschwächt durch lange Trockenperioden, zunehmende Stürme und Schädlinge, wie Marco Horn vom Staatsbetrieb Sachsenforst am Beispiel Sachsens erklärt. Außerdem habe Sachsen historisch bedingt durch Bergbau und Besiedlung nur 28% Waldfläche. Der deutsche Bundesdurchschnitt

0: Schadniveau angekommen sind, was wie vor der Krise war.
1: Da hat sich einiges verbessert, so Forstexperte Horn. Das liege aber auch daran, dass teilweise so viele Fichten abgestorben sind, dass gar keine Waldschäden mehr vorkommen können, einfach weil keine Bäume da sind. Auch Meteorologe Thomas Grünwald von der TU Dresden sagt, dem Wald geht es schlecht. Der Wald binde kaum noch CO2. Er ist zur CO2-Quelle geworden, das zeigen die Messstationen der Meteorologen.
2: Ja, Sie müssen sich vorstellen, in so einem ausgewachsenen Fichtenwald zum Beispiel, Fichte ist ja aber noch die dominierende Baumart in Sachsen. Wenn der 100, 150 Jahre alt ist, der Waldbestand, dann sind dort erhebliche Mengen Kohlenstoff gespeichert.
1: Wenn dieser Wald geschädigt wird oder ganz stirbt, dann wird der in den Bäumen gespeicherte Kohlenstoff wieder freigesetzt, so Grünwald.
2: Und wir haben das mal bilanziert. Und da sind wir in den ersten 10 Jahren als Differenz zwischen ungeschädigtem Fichtenwald und dieser gestörten Fläche gekommen. Dort werden also in den ersten 10 Jahren 300 Tonnen CO2 pro Hektar zusätzlich quasi freigesetzt oder nicht an CO2 gebunden.
1: 300 Tonnen CO2 entsprechen ungefähr 2,5 Millionen Kilometern Autofahrt. Also doch keinen Baum pflanzen, es lohnt sich nicht und rauf aufs Kreuzfahrtschiff? Marco Horn vom Staatsbetrieb Sachsenforst schüttelt den Kopf. Er fordert ein gesellschaftliches Bewusstsein für den Wald in einem so dicht besiedelten Land wie Deutschland.
0: Und man kann auch schon damit anfangen, indem man einfach den Wald wertschätzt, kein Müll hinterlässt, kein Müll in den Wald wirft, was wir viel zu häufig leider sehen, dass man achtsam umgeht, keine Waldbrände unachtsam auslöst zum Beispiel. Und dass man sich auch gesamtgesellschaftlich dafür einsetzt, dass es keine weitere Flächenversiegelung gibt und dass wir diesen Wald, wie er da ist, erhalten. Und Wald, den man einmal rodet, das dauert lange, bis man den dort wieder entstehen lassen kann. Und am Waldökosystem hängt eben ganz viele Tierarten, Pflanzenarten, Pilzarten, klimatische Wirkung. Und das wäre gut, wenn man das sozusagen im Hinterkopf hat.
1: Bäume pflanzen ist also nur eine von vielen Möglichkeiten, dem Wald zu helfen. Aber es gibt zumindest ein gutes Gefühl.
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Der Baum des Lebens mit Peter Maffay aus Tabaluga oder die Reise zur Vernunft als Langspielplatte 1983 veröffentlicht. Die Zeitreise durch die deutschsprachige Musik geht auch gleich weiter. Wir reisen ins Jahr 1976. Im Rundfunk nahm Vera Schneidenbach, geboren in Rostock-Warnemünde, den Titel »Holt die Kirschen vom Baum auf«.

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Wir hörten Gustav Knut mit seinem Titel Ein Baum, ein Haus, ein Kind. Erschien ist dieser 1975 als B-Seite auf der Single Wer weiß die Antwort, wer weiß warum. Holgers Schlaguniversum, 2 Stunden Zeitreise durch die deutschsprachige Musik zum Thema Baum. Und da sind wir jetzt bei Nana Mouskouri. Die veröffentlichte 1991 ihr Album Am Ziel meiner Reise. Darauf das schöne Lied Du wirst ein Baum sein.

0: Das Wetter in Sachsen-Anhalt, Sonne mit stellenweise dichteren Wolken, örtlich Regenschauer oder Gewitter. Es werden Höchstwerte von 19 bis 22 Grad erreicht. In der Nacht teilweise gering bewölkt und trocken, die Temperatur sinkt auf 13 bis 8 Grad. Am Sonntag und Montag ziehen bei wechselnder Bewölkung einige Schauer und Gewitter durch, die Temperatur steigt wieder auf bis zu 25 Grad. Am Dienstag weiter unbeständig mit leicht steigender Temperatur.
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0: Holgers Schlageruniversum in der MDR Schlagerwelt mit der 113. Zeitreise durch die deutschsprachige Musik, heute zum Thema Baum. Arndt Bause und Dieter Schneider schrieben 1984 den folgenden Titel für Dina Straat: War ein Baum.

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Man hätte sich schon gewundert, wenn Reinhard May keinen Titel zum Thema beigesteuert hätte. Ich habe den 1974 erschienenen Titel »Wie ein Baum, dem man fällt« von der LP »Wie vor Jahr und Tag« für unsere Zeitreise herausgesucht. Holgers Schlaguniversum mit der ganzen Vielfalt des deutschen Schlagers, jetzt mit Gabi Rückert. Vor wenigen Tagen feierte die Berlinerin gerade ihren 75. Geburtstag. Aus ihrer Langspielplatte »Guten Tag« von 1982 hören wir den Titel »Schöner Baum«.

Kommen wir zum spannenden Moment der Sendung, der Auflösung des Liederbattles aus der letzten Sendung. Vier Versionen von Mein Freund, der Baum habe ich Ihnen vorgestellt. Mit 34,5% wollte die Mehrheit die Fassung mit Manuela Krause featuring Pohl aus dem Album Pop 2001 Geschichte wird gemacht hören. Ich

Hinein geht es damit in ein neues Liederbattle. Heute stelle ich Ihnen vier verschiedene Aufnahmen von Weiße Pferde vor. Welche der Fassung möchten Sie dann in der nächsten Woche hier in voller Länge hören? Ist es Vorschlag 1 mit Georg Danzer zusammen mit Ton 3?

0: Stimmen Sie ab und beteiligen Sie sich mit Ihrem Votum wieder an der nächsten Sendung. Schreiben Sie eine E-Mail an mdr-schlagerwelt@mdr.de, mdr-schlagerwelt@mdr.de oder schicken Sie uns eine WhatsApp-Nachricht an 0162 1084633. 0162 1084633. Vergessen Sie Ihre Anschrift nicht und ich freue mich immer über Ihre Meinung zur Sendung.
1: Er steht

Max der Baum von Gigi Anderson aus seiner CD Wenn in Santa Maria von 2021. Etwas älter bereits ist die Aufnahme von Muck alias Hartmut Schulze-Gerlach und seinem Titel Vogel im Baum. Die stammt von seiner LP Muck von 1977.

Wenn Sie sich an dieser Sendung beteiligen wollen, dann stimmen Sie für kommenden Sonnabend beim Liederbattle ab. Welche Fassung von Weiße Pferde möchten Sie nächste Woche hier in voller Länge hören? Ist es Vorschlag 1 mit Georg Danzer mit Ton 3? Vorschlag 2 mit Austria 3 live? Vorschlag 3 mit Georg Danzer live? Oder Vorschlag 4, Georg Danzer mit der Studiofassung. Schreiben Sie eine E-Mail an mdr-schlagerwelt@mdr.de, mdr-schlagerwelt@mdr.de oder schicken Sie eine WhatsApp-Nachricht an 0162 108 4633. 0162 108 4633. Vergessen Sie Ihre Anschrift nicht und sagen Sie mir wieder Ihre Meinung zur Sendung. Ohne Baum ist ein Leben auf der Erde ja nicht möglich. Wir müssen ihn also hegen und pflegen und manchmal, so wie heute, auch musikalisch würdigen. Das war unsere Zeitreise für das Thema der Baum. Nächste Woche geht es dann weiter mit den Pferden. Ich danke Ihnen wie immer für Ihr Interesse und fürs Zuhören und auch für Ihre Anregungen und Ihre Meinungen. Ich wünsche Ihnen jetzt einen angenehmen Sonnabendabend sowie ein entspanntes, erholsames erstes Juliwochenende. Jascha Kilmer, der übernimmt gleich mit der ARD-Schlagerparty. Viel Spaß dabei. Holger Ralf Erz sagt für heute auf Wiederhören, wo immer Sie gerade die MDR-Schlagerwelt eingeschaltet haben. Bitte bleiben Sie mir und dem deutschen Schlager treu. Zum Abschluss jetzt noch Story of Dakota mit Menschen sind wie ein Baum. Menschen.

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1: Uhr. AfD-Chef Skopalla und Weidel auf Parteitag wiedergewählt. Großbrand in Stuttgart unter Kontrolle. Formel-1-Pilot Antonelli gewinnt Sprintrennen von Silverstone. Das Wetter mal Sonne, mal Wolken bei 23 bis 30 Grad. Mein Name ist Thomas Krüger. Die AfD hat auf ihrem Parteitag in Erfurt einen neuen Bundesvorstand gewählt. Wiedergewählt wurde das Spitzenduo Weidel-Kropalla. Weidel bekam 81% der delegierten Stimmen, Kropalla 70%. Aus Erfurt ARD-Reporterin Dagmar Schlichting.
2: Weidel ist klar die prominente AfD-Führungsfigur. Ihre Bewerbungsrede riss den Saal mit. Die Delegierten jubelten lautstark bei ihrer Abrechnung mit der aktuellen Bundesregierung. Komplett ausgetauscht wurde auch die Reihe hinter dem Führungsduo, die drei Stellvertreter. Hier setzten sich jeweils die Kandidaten durch, die dem Weidel- und Höcke-Lager zugerechnet werden.
1: Bundeskanzler Merz hat eine Initiative gegen den Missbrauch von Sozialleistungen angekündigt. Merz sagte beim Landesparteitag der CDU Nordrhein-Westfalen, ein entsprechender Aktionsplan werde noch diesen Monat vorgelegt. Für viele Kommunalpolitiker in ganz Deutschland sei das ein wichtiges Thema. Es ist auch ein Ziel der neuen Grundsicherung, die seit Mittwoch das bisherige Bürgergeld ersetzt. Auf die rund 5,5 Millionen Leistungsempfänger kommen damit strengere Mitwirkungspflichten und härtere Sanktionen zu. Neuer Rekord bei Beschwerden über Reisen. Die Schlichtungsstelle Reise und Verkehr berichtet von mehr als 29.000 Schlichtungsanträgen in den ersten 6 Monaten. Grund waren unter anderem Flüge, die wegen des Wetters oder wegen des Iran-Kriegs annulliert wurden. Aber auch künstliche Intelligenz spiele eine Rolle. Durch sie würden Verbraucher eher auf die Schlichtungsstelle aufmerksam. An die Stelle können sich Menschen wenden, wenn sie vergeblich versucht haben, sich in einem Streit mit einem Unternehmen zu einigen. Der Brand von 2 Lagerhallen auf dem Großmarkt in Stuttgart ist unter Kontrolle. Das hat die Feuerwehr mitgeteilt. ARD-Reporterin Luisa Bleich.
3: Mehr als 300 Einsatzkräfte von Feuerwehr, Polizei und technischem Hilfswerk waren und sind im Einsatz. Die Feuerwehr spricht von einer außergewöhnlichen Lage. Die Einsatzkräfte haben bisher bereits rund 200 Atemschutzflaschen verbraucht. Für die Brandbekämpfung wurde außerdem extrem viel Löschwasser benötigt. Deshalb wurde auch Wasser aus dem Neckar gepumpt. Schon jetzt ist laut Polizei sicher, dass der Schaden in die Millionen gehen wird.
1: In der Formel 1 hat der WM-Gesamtführende Kimi Antonelli das Sprintrennen im britischen Silverstone gewonnen. Der Mercedes-Pilot kam

0: vor Lewis Hamilton im Ferrari ins Ziel. ARD-Sportreporter Achim Scheu.
1: Knapp 100 Kilometer ist so ein Sprintrennen lang. Sechsmal pro Saison werden die bei den Fahrern nicht immer beliebten Kurzrennen am Grand Prix Samstag gefahren. Die Fans mögen es, denn der Sprint ist knackig kurz mit vielen Überholmanövern auf den 17 Runden. Spektakulär der Kampf um Platz 1 zwischen Lewis Hamilton im Ferrari, von der Pole Position aus gestartet, und dem WM-führenden Kimi Antonelli im Mercedes. Mit dem besseren Ende und dem Sieg für den 19 Jahre alten Italiener Antonelli. Hamilton Zweiter vor Weltmeister Lando Norris im McLaren.
0: Fußball-Zweitligist Darmstadt 98 hat ein Testspiel bei der SGA Heilgen gewonnen. Am Ende stand es 12:0 für die Lilien. Heilgen feiert in diesem Jahr das 150-jährige Bestehen des Clubs. Das waren die Nachrichten.
2: Das Wetter für Deutschland. Es geht mit Sonne in den Abend, zumindest im Süden von Deutschland. In der Mitte wechseln sich Sonne und Wolken ab und im Norden regnet es verbreitet. In der Nacht breitet sich der Regen dann zum Teil bis über die Mitte aus und die Temperaturen gehen auf 18 bis 10 Grad im Allgäu zurück. Morgen müssen wir uns dann alle auf mehr Regen einstellen. Besonders Richtung morgen Nachmittag wird es nass und stellenweise kann auch mal ein Gewitter dabei sein. Meistens werden es so 19 bis 24 Grad. Ganz im Süden deutlich heißer, dabei bis zu 31 Grad. Und am Montag ist es wie heute, im Norden nass, in der Mitte wechselhaft und im Süden sonnig. Das Neueste aus unserem Verkehrszentrum. Bitte Vorsicht auf der A5 Kassel Richtung Frankfurt. Zwischen dem Ohmtal-Dreieck und Homberg-Ohm steht ein defektes Fahrzeug auf dem rechten Fahrstreifen. Die A1 Fehmarn Richtung Lübeck ist zwischen Scharbeutz und Ratekau nach einem Unfall voll gesperrt. A5 Frankfurt Richtung Kassel, zwischen dem Nordwestkreuz Frankfurt und Bad Homburger Kreuz, 2 Kilometer stockender Verkehr wegen einer Baustelle auf dem rechten Fahrstreifen. Dort wird die Fahrbahn repariert. Nochmal A5 Kassel Richtung Frankfurt, zwischen Friedberg und dem Nordwestkreuz Frankfurt, 4 Kilometer stockender Verkehr wegen einer Baustelle auf dem rechten Fahrstreifen. Es geht auf die A7 Fulda Richtung Würzburg, zwischen dem Fuldaer Dreieck und Bad Brückenau-Wildflecken, 3 Kilometer stockender Verkehr ab der Raststätte Utrichshausen. Die A44 Eisenach Kassel ist im Tunnel Küchen wegen Bergungsarbeiten vorübergehend gesperrt. A95 Garmisch-Partenkirchen in Richtung München. In Höhe Sendling Süd ist der Luise-Kieselbach-Tunnel wegen Bauarbeiten bis zum 3. August gesperrt. Es gibt eine Umleitung, die ist für sie eingerichtet. Und Stadtverkehr Frankfurt. Für die Konzerte Böse Onkels sind heute die öffentlichen Parkplätze rund um das Waldstadion komplett ausgebucht. Besuchern der Konzerte wird dringend empfohlen, Parkmöglichkeiten in der Stadt zu nutzen und mit öffentlichen Verkehrsmitteln anzureisen.
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2: Da sind wir wieder. Schönes Wochenende. Ich hoffe, Sie haben bequeme Schuhe zum Tanzen an für diesen Samstag. Der Samstagabend in Ihrem Lieblingsradio ist für Deutschlands größte Party reserviert. Also, wenn Sie irgendeinen Titel im Kopf haben, von dem Sie sagen, ach ja Mensch, ne, der macht mir gute Laune, auf den kann ich gut tanzen, dann sagen Sie mir einfach gerne Bescheid. Schlagerparty@ard.de oder rufen Sie kostenfrei an unter der 0800 4x die 7 und die 224. Wichtig ist, egal was wir heute machen, wir brauchen Sonne im Herzen.
3: Die

0: Arabesque in der ARD Schlagerparty. Ich weiß ja nicht, ob Sie heute schon geknutscht haben. Falls nicht, wird's ganz sicher Zeit dafür. Ich komme gerade drauf, weil Charlotte durchgerufen hat unter der 0800 4x die 7 und die 224.
1: Guten Tag, hier ist Charlotte Romig aus Waldmischelbach. Ich wünsche mir von Ramon Roselli das Lied Küss mich und grüße damit alle, die mich kennen und mögen.

Tja, manchmal geht's nur mit Ironie und Humor im Leben. Sie ist zu jung. Tanja Lasch in der ARD Schlagerparty haben wir gerade gehört. Ja, manche kommen eben nicht so gut mit dem Älterwerden klar, ne? Aber ich sage ja immer, je älter man wird, desto mehr Erfahrung tragen wir auf unseren Schultern. Und das wiederum macht das Leben doch gleich viel leichter.

Olaf Berger in der ARD Schlagerparty. Alles oder dich haben wir gespielt. Für Ben Friedrich aus Nordheim hat er gemailt an schlagerparty@ard.de. Und damit gehen liebe Grüße raus an seinen Schatz, die Chiara. Und natürlich auch an sich selber. Ja, man kann sich auch selbst grüßen in der ARD Schlagerparty. Ist alles kein Problem. Simba!

0: Das Neueste aus unserem Verkehrszentrum um kurz nach 17:30. Die A1 Fehmarn Richtung Lübeck ist zwischen Scharbeutz und Rathekau nach einem Unfall voll gesperrt. A5 Frankfurt Richtung Kassel, zwischen dem Nordwestkreuz Frankfurt und Bad Homburger Kreuz, 2 Kilometer stockender Verkehr wegen einer Baustelle auf dem rechten Fahrstreifen. Dort wird die Fahrbahn repariert. A5 Kassel Richtung Frankfurt, zwischen Friedberg und Nordwestkreuz Frankfurt, 5 Kilometer stockender Verkehr wegen einer Baustelle auf dem rechten Fahrstreifen. Die A44 Eisenach Kassel ist im Tunnel Küchen wegen Bergungsarbeiten vorübergehend voll gesperrt. Und A95 Garmisch-Partenkirchen in Richtung München. In Höhe Sendling Süd ist der Luise-Kisselbach-Tunnel wegen Bauarbeiten bis zum 3. August gesperrt. Es gibt eine Umleitung, die für Sie eingerichtet ist.
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0: Das bin ich. Schönen Samstag. Ich hoffe, Sie sind gut drauf, haben vielleicht sogar was Schönes vor heute. Was weiß ich, Freunde treffen, eine Party feiern. Vielleicht haben Sie auch Geburtstag oder Sie kennen jemanden, dem Sie gern gratulieren würden. Wir richten Ihre Glückwünsche gerne aus. Per WhatsApp-Sprachnachricht können Sie die zu uns schicken. 069 155 und 4x4 oder ganz klassisch per Mail an schlagerparty@ard.de. Und damit das nächste Lied funktioniert, muss ich was werfen. Ein Bumerang. Mal gucken, ob ich treffe. Ja, los geht's. Oh, Entschuldigung.
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0: Und die Paldauer hören sich so an, als ob sie eine super Party feiern. Das passt ja auch wunderbar in die ARD-Schlagerparty. Ich muss dich wiedersehen, haben sie gerade gesungen. Ja, jetzt kann ich sie ja nicht sehen. Ich weiß ja nicht, was sie heute so machen. Aber Sie können es mir gerne erzählen. An schlagerparty@ard.de können Sie einfach eine Mail schreiben. Packen Sie Ihren Musikwunsch dazu. Vielleicht noch einen lieben Gruß an die Nachbarn, den Postboten, den Hausarzt, wer auch immer Ihnen da einfällt. Oder Sie rufen einfach kostenfrei an. Das geht noch schneller. 0800 4 mal die 7 und die 224. Und Siggi hat sich reingemeldet.
1: Hier ist Siggi Thonegge aus Butzbach, Polgönz. Und ich wünsche mir mal das Lied von Udo Lindenberg. Ist das der Sonderzug nach Pankow? Für meine ganze Verwandtschaft, die noch im Osten lebt, im ehemaligen DDR-Bereich.

verliebt. Ja, für uns war das auch ein Schock, als Erik Philippi die Trennung von Michelle bekannt gegeben hat. Dabei haben sie sich ja im April 2023, ja, öffentlich haben sie da ihre Beziehung gemacht, dann später noch verlobt. Und jetzt dann, dieses Jahr, kam dann irgendwie die Trennung, ganz spontan. Tja, alles Gute natürlich den beiden weiterhin, auch wenn sie jetzt getrennte Wege gehen. Und ich habe einen Gruß bekommen an schlagerparty@ard.de von Gunthard Michel aus Amöneburg. Er schreibt, liebes Schlagerparty-Team, ich wünsche mir von Schweizer 13 Tage und möchte damit die Margret aus Amöneburg grüßen. Dann ist der Gruß hoffentlich angekommen. Und wenn Sie auch einen Gruß oder einen Wunsch haben, melden Sie sich rein. schlagerparty@ard.de. Das ist die Mailadresse.

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1: Eine aktuelle Meldung aus unserem Verkehrszentrum. Vorsicht auf der A3 Frankfurt Richtung Würzburg. Zwischen Frankfurt Süd und dem Offenbacher Kreuz eine ungesicherte Unfallstelle auf dem mittleren Fahrstreifen. Passen Sie dort bitte entsprechend auf und fahren Sie überall schön vorsichtig.

Noch eine aktuelle Meldung aus unserem Verkehrszentrum. Vorsicht auf der B275 bei Schwalbach-Usingen. Zwischen der A3, Anstoßstelle Idstein und der Verbindung in Idstein ist ein Schaf auf der Fahrbahn. Gleich wird gerockt in der ARD-Schlagerparty. Die Ace Cats hab ich. Rockabella. Und die Bee Gees sind mit dabei.

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1: Uhr. Weidel und Chrupalla bleiben AfD-Chefs. Reiseschlichtungsstelle meldet Beschwerderekord. Großbrand in Stuttgart unter Kontrolle. Das Wetter in der Nacht meist trocken, 18 bis 14 Grad. Morgen wechselhaft, einzelne Schauer 19 bis 29 Grad. Mein Name ist Andreas Gerlach. Beim AfD-Parteitag in Erfurt ist die Doppelspitze Weidel-Chrupalla im Amt bestätigt worden. Für Chrupalla gab es einen Dämpfer. Er kam auf 70% der Stimmen, deutlich weniger als beim letzten Mal. Weidel verbesserte sich leicht auf gut 81%. Aus Erfurt, ARD-Reporter Peter Eichenberg.
2: Inhaltlicher Streit blieb auf dem Parteitag weitgehend aus. Unter anderem auch, weil ein Antrag zur Überarbeitung der sogenannten Unvereinbarkeitsliste zurückgezogen wurde. In der Liste ist geregelt, welchen Organisationen man nicht angehören darf, um AfD-Mitglied zu werden, wie etwa der rechtsextremen Identitären Bewegung. Den ganzen Tag über protestierten vor der Erfurter Messehalle Zehntausende lautstark gegen den AfD-Parteitag. Der Versuch, den Parteitag durch Straßenblockaden zu verhindern, schlug fehl.
1: Bundeskanzler Merz hat eine Initiative gegen den Missbrauch von Sozialleistungen angekündigt. Merz sagte beim Landesparteitag der CDU Nordrhein-Westfalen, ein entsprechender Aktionsplan werde noch diesen Monat vorgelegt. Für viele Kommunalpolitiker in ganz Deutschland sei das ein wichtiges Thema. Es ist auch ein Ziel der neuen Grundsicherung, die seit Mittwoch das bisherige Bürgergeld ersetzt. Auf die rund 5,5 Millionen Leistungsempfänger kommen damit strengere Mitwirkungspflichten und härtere Sanktionen zu. Extremwetter im Frühjahr und der Iran-Krieg haben für Reisende zu etlichen Einschränkungen geführt und zu Konflikten mit Reiseanbietern. Der Verein Schlichtungsstelle Reise und Verkehr vermeldet einen Rekord an Anträgen. Aus der Nachrichtenredaktion Katrin Rudolph.
3: Nach Angaben des Vereins gingen in den ersten 6 Monaten dieses Jahres mehr als 29.000 Schlichtungsanträge ein. Die meisten, nämlich mehr als 80%, bezogen sich auf Flugreisen. Über die Bahn beschwerten sich rund 14% der Antragsteller. In den meisten Fällen habe man eine Einigung erreichen können, also die Reisenden bekamen ihr Geld zurück. An die Schlichtungsstelle Reise und Verkehr können sich Menschen wenden, wenn sie vergeblich versucht haben, sich in einem Streit mit einem Unternehmen zu einigen.
1: Der Brand auf dem Großmarkt in Stuttgart ist unter Kontrolle, das hat die Feuerwehr mitgeteilt. Die Löscharbeiten dauern aber an. Auf dem Gelände stehen seit gestern Abend 2 Lagerhallen in Flammen. Die Ursache für den Brand ist noch unklar. Heute beginnt die 2. K.O.-Runde der Fußball-Weltmeisterschaft. Das erste Spiel beginnt in knapp einer Stunde. Kanada tritt dann gegen Marokko an. ARD-WM-Reporterin Desiree Krause.
4: Bei der letzten WM 2022 gab es dieses Duell schon einmal. Damals setzte sich Marokko mit 2:1 durch. Auf den WM-Heimvorteil können die Kanadier, wie bereits im 16-Finale, auch heute nicht bauen. Die Partie findet in Houston statt. Paraguay spielt sein Achtelfinale gegen die Franzosen. Und das wird heiß. Bis zu 39 Grad werden in Philadelphia erwartet. Aber nicht nur die Temperaturen könnten unangenehm für Paraguay werden. Frankreich spielt bisher eine tadellose WM mit 4 Siegen und einer Offensive, die kaum zu stoppen scheint.
1: Fußball-Zweitligist Darmstadt 98 hat ein Testspiel bei der SG

0: Aheilgen gewonnen. Am Ende stand es 12:0 für die Lilien. Aheilgen feiert in diesem Jahr das 150. Bestehen des Clubs. Und das waren die Nachrichten.
1: Das Wetter für Deutschland. Es geht mit Sonne in den Abend, zumindest im Süden von Deutschland. In der Mitte wechseln sich Sonne und Wolken ab, im Norden regnet es dagegen. Und in der Nacht breitet sich der Regen zum Teil bis über die Mitte aus und die Temperaturen gehen auf 18 bis 10 Grad im Allgäu zurück. Und morgen müssen wir uns alle auf mehr Regen einstellen. Besonders Richtung morgen Nachmittag wird es nass und stellenweise kann auch mal ein Gewitter dabei sein. Meistens so bei 19 bis 24 Grad, ganz im Süden deutlich heißer bei bis zu 31 Grad. Und am Montag ist es wie heute, im Norden nass, in der Mitte wechselhaft und im Süden sonnig. Das Neueste aus unserem Verkehrszentrum. Und da kommt gerade eine ganz wichtige Meldung rein. Vorsicht auf der B7, B83 Kassel-Warburg. Zwischen Oberfellmar und der Verbindung Oberfellmar kommt Ihnen ein Fahrzeug entgegen. Bitte in beiden Richtungen äußerst vorsichtig fahren und nicht überholen. Auf der B7, B83 Kassel-Warburg zwischen Oberfellmar und der Verbindung Oberfellmar kommt Ihnen ein Fahrzeug entgegen. Bitte nicht überholen. Wir sagen sofort Bescheid, wenn die Gefahr vorüber ist. Dann bitte Vorsicht auf der A661 Oberursel Richtung Egelsbach. Zwischen Offenbach-Kaiserlei und Offenbach-Taunusring befindet sich ein Fahrradfahrer auf dem Standstreifen. Dann Vorsicht auf der A3 Frankfurt Richtung Würzburg. Zwischen Frankfurt Süd und dem Offenbacher Kreuz eine ungesicherte Unfallstelle auf dem mittleren Fahrstreifen. Dann nochmal Vorsicht auf der B42 Wiesbaden Richtung Rüdesheim. Zwischen Wallow und Niederwallow und Eltville-Martinstal steht ein defektes Fahrzeug auf dem rechten Fahrstreifen. Und auf der B275 Bad Schwalbach-Usingen zwischen der A3, der Anschlussstelle Idstein und der Verbindung in Idstein ist immer noch ein Schaf auf der Fahrbahn. Wir schauen noch, was sonst so los ist. Auf die A5 Kassel Richtung Frankfurt zwischen dem Ohmtal-Dreieck und Homberg-Ohm steht ein defektes Fahrzeug auf dem rechten Fahrstreifen, dadurch aktuell 3 Kilometer stockender Verkehr. A7 Hannover Richtung Flensburg zwischen Hamburg-Heimfeld und Elbtunnel Hamburg 8 Kilometer stockender Verkehr. A95 Garmisch-Partenkirchen in Richtung München. In Höhe Sendling Süd ist der Luise-Kisselbach-Tunnel wegen Bauarbeiten bis zum 3. August gesperrt. Es gibt eine Umleitung, die für Sie eingerichtet ist.
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1: Schönes Wochenende zusammen. Also, wenn Sie es jetzt schaffen, beim nächsten Lied sitzen zu bleiben und sich nicht zu bewegen, dann weiß ich es auch nicht. Mir juckt es jetzt schon in den Füßen. Ausdrücklich in den Füßen, nicht an den Füßen. Das ist was anderes. Die Ace Cats stehen bereit. Und die haben schon in den 80ern geschafft, diesen typischen amerikanischen Rock'n'Roll-Sound nach Deutschland zu bringen. Und wir legen jetzt eine heiße Sohle aufs Parkett an diesem Samstagabend.

0: Ich fühl dich. Das ist auch schon direkt das Stichwort für den nächsten Musikwunsch in der ARD Schlagerparty. Sie wissen ja, Sie können sich jederzeit bei mir in die Sendung reinmelden. Melden Sie mir einfach an schlagerparty@ard.de oder rufen Sie unter der 0800 4x die 7 und die 224 an. Es geht jetzt ab in den hohen Norden.
1: Ja, hallo, hier ist Jürgen Theis aus Bremerhaven und wieder höre ich Ihren schönen Sender heute. Und da hätte ich sogar einen Wunsch. Und zwar von Monika Martin.

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Tony Christie in der ARD Schlagerparty. Und ich habe gute Nachrichten aus unserem Verkehrszentrum. Die Entwarnung nämlich für die B7 Kassel-Warburg. Die Gefahr durch ein entgegenkommendes Fahrzeug in Höhe der Verbindung Oberfellmar besteht nicht mehr. Sie haben da freie Fahrt. Und wir lassen die Stimmung gar nicht erst kalt werden und singen direkt weiter mit. Chris Norman und Susi Quattro haben wir alle im Ohr. Das Lied war die Vorlage für Bernd Klüver und Marion Merz.

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Genauso zeitlos gut. Und letztes Jahr haben wir das Lied dann wieder alle mitgesungen. Aber diesmal haben es Florian Silbereisen und Helene Fischer gesungen und haben da direkt mal ihr eigenes persönliches Feuer reingebracht. Und das nutzen wir jetzt für uns am Samstagabend in der ARD Schlagerparty.

0: Außerdem dabei John Kincaid. Und Maria Voskania. Jetzt schauen wir aber erstmal raus auf die Straßen. Das Neueste aus unserem Verkehrszentrum. Bitte Vorsicht auf der A3 Köln Richtung Frankfurt. Zwischen Limburg Süd und Bad Camberg ist eine ungesicherte Unfallstelle auf dem Standstreifen und mehrere Gegenstände liegen auf der Fahrbahn. Die Entwarnung nochmal für die B7 Kassel-Warburg. Die Gefahr durch ein entgegenkommendes Fahrzeug in Höhe der Verbindung Oberfellmar besteht nicht mehr. A3 Frankfurt Richtung Würzburg, zwischen Frankfurt Süd und dem Offenbacher Kreuz ein Unfall auf dem mittleren Fahrstreifen. A5 Kassel Richtung Frankfurt, zwischen dem Ohmtal-Dreieck und Homberg-Ohm steht ein defektes Fahrzeug auf dem rechten Fahrstreifen und dadurch 3 Kilometer stockender Verkehr. A7 Hannover Richtung Flensburg, zwischen Hamburg-Heimfeld und Elbtunnel Hamburg 6 Kilometer stockender Verkehr. A95 Garmisch-Partenkirchen in Richtung München. In Höhe Sendling Süd ist der Luise-Kieselbach-Tunnel wegen Bauarbeiten bis zum 3. August gesperrt. Es gibt eine Umleitung, die für sie eingerichtet ist. Und B42 Wiesbaden Richtung Rüdesheim. Zwischen Wallow und Eltville-Martinstal steht ein defektes Fahrzeug auf dem Standstreifen.
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0: Ich feiere mit Ihnen zusammen Deutschlands größte Party. Die feiern wir jeden Samstag bis Mitternacht in der ARD-Schlagerparty. Erzählen Sie mir gern per WhatsApp-Sprachnachricht, was Sie heute Abend vorhaben. Und wünschen Sie sich Ihren Lieblingstitel, die 069 155 und 4x die 4. Und zur Belohnung gibt es dann, wie gesagt, Musikwunsch erfüllt. Ich freue mich auf Ihre Nachrichten.
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spielt ja schon die ganze Zeit Luftgitarre im Studio. Boney M. sind das in der ARD-Schlagerparty. Ja, das macht Laune, das macht Freude, genauso wie ihre Musikwünsche. Gisela aus Fulda hat sich schon ein bisschen anstecken lassen vom Samstagabend-Tanzfieber. Sie schreibt an schlagerparty@ard.de. Hallo, liebes Team, hier ist die Gisela aus Fulda. Ihr sorgt wie immer für gute Laune, aber heute seid ihr richtig gut drauf. Ich mag das Gute-Laune-Lied mal hören. Vielleicht könntet ihr das für mich spielen. Ganz liebe Grüße. Ja, Gisela, lassen Sie mich mal kurz drüber nachdenken. Klar, können wir machen. Liebe Grüße zurück und jetzt Vorfahrt für die gute Laune.

0: Party am Samstag in der ARD Schlagerparty. Manchmal muss man einfach ein bisschen mutig sein, wenn man auf Partys tanzt. Ich war das ja nie, habe mich nie so wirklich getraut, jemanden anzusprechen. Deshalb finde ich es ganz toll, dass andere da mutiger unterwegs sind. Und das in Verbindung mit dem passenden Musikwunsch. Also wenn das nicht zum Erfolg führt, dann weiß ich auch nicht.
1: Mein Name ist Helmut Weyand aus Bad Berleburg im Wittgensteiner Land. Ich wünsche mir von Nino, D'Angelo und Jenny das Lied »Willst du mit mir gehen?« Diese Frage stelle ich auch an die hübsche Jasmin Sänger aus dem Siegerland, die damit auch sehr herzlich gegrüßt sein soll. 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
1: Uhr. Mehrere 10.000 Menschen bei Protesten gegen AfD-Parteitag. Weiter Kritik an geplanten Verschärfungen bei Krankschreibungen. Hessen fördert 20 Projekte zur Gewaltprävention. Das Wetter in der Nacht meist trocken, 18 bis 14 Grad, morgen wechselhaft, einzelne Schauer 19 bis 29 Grad. Mein Name ist Andreas Gerlach. Weitgehend friedliche Proteste gegen den AfD-Parteitag in Erfurt. Nach Angaben der Polizei kamen rund 31.000 Menschen zu Demonstrationen, Kundgebungen und Sitzblockaden. Von 50.000 sprechen die Bündnisse Zusammenstehen und Widersetzen. ARD-Reporter Wolfgang Henschel.
2: Während in der Messehalle Alice Weidel und Tino Chrupalla als Spitzenduo wiedergewählt wurden, versammelten sich auf dem Platz vor der Halle etwa 15.000 Menschen. Die DGB-Vorsitzende Jasmin Fahini forderte, ein Verbotsverfahren gegen die AfD einzuleiten. Bereits seit dem frühen Morgen hatten Demonstranten versucht, die Anreise der Parteitagsdelegierten zu verhindern. Die Blockaden verfehlten allerdings ihr Ziel. Die meisten Delegierten waren schon zuvor mit Polizeieskorten auf das Messegelände gelangt.
1: Die von der Bundesregierung geplanten Verschärfungen bei Krankschreibungen sorgen weiter für Kritik. Der Deutsche Gewerkschaftsbund warnt vor weniger Produktivität und mehr chronischen Erkrankungen. ARD-Korrespondentin Nicole Markwald.
3: Die geplante Attestpflicht bereits am ersten Krankheitstag sei eine Gefahr für Kranke und Betriebe. Das sagte DGB-Vorstandsmitglied Anja Piel gegenüber der Funke Mediengruppe. Sie erwartet zwangsläufig mehr Präsentismus, also dass Menschen trotz Krankheit zur Arbeit gehen. Und das könne langfristig zu weniger Produktivität und mehr chronischen Erkrankungen führen.
1: Neuer Rekord bei Beschwerden über Reisen. Die Schlichtungsstelle Reise und Verkehr berichtet von mehr als 29.000 Schlichtungsanträgen in den ersten 6 Monaten. Grund waren unter anderem Flüge, die wegen des Wetters oder wegen des Iran-Kriegs annulliert wurden. Aber auch künstliche Intelligenz spiele eine Rolle. Durch sie würden Verbraucher eher auf die Schlichtungsstelle aufmerksam. An die Stelle können sich Menschen wenden, wenn sie vergeblich versucht haben, sich in einem Streit mit einem Unternehmen zu einigen. Der Brand auf dem Stuttgarter Großmarkt hat offenbar einen beträchtlichen Schaden angerichtet. Die Polizei geht von einem mindestens 2-stelligen Millionenbetrag aus. Bis jetzt ist unklar, warum das Feuer in einer großen Halle mit Photovoltaikanlage und Händlerflächen ausgebrochen ist. Die Feuerwehr hat die Flammen nach mehr als 16 Stunden inzwischen weitgehend löschen können. In Hessen sind letztes Jahr rund 20 Projekte gegen Gewalt bezuschusst worden. Das hat das Justizministerium in Wiesbaden mitgeteilt. Vor allem nehme die häusliche Gewalt zu. Ein möglicher Ansatz zur Vermeidung neuer Gewalt sei dabei die Arbeit mit dem Täter. Die Experten bieten etwa Rollenspiele an, damit er die Perspektive wechseln kann und sieht, welche Auswirkungen die Tat auf das Opfer hat. Tennisprofi Alexander Zverev hat beim Turnier in Wimbledon das Achtelfinale erreicht. Der Hamburger gewann gegen Marcos Giron aus den USA glatt in 3 Sätzen. Erst Sieger im Sprintrennen, dann die Pole-Position. Mercedes-Pilot Kimi Antonelli geht morgen von Startplatz 1 ins Formel-1-Rennen im britischen Silverstone. Der Italiener verwies im Qualifying die Ferrari-Konkurrenz mit Charles Leclerc und Lewis Hamilton auf die Plätze 2 und 3. Audi-Fahrer Nico Hülkenberg startet morgen als 13. Und das waren die Nachrichten.
4: Das Wetter für Deutschland. Ja, im Süden von Deutschland brauchen wir die Sonnenbrille heute Abend. In der Mitte wechseln sich Sonne und Wolken ab und im Norden regnet es dagegen. Und in der Nacht breitet sich der Regen zum Teil dann bis über die Mitte aus. Und die Temperaturen gehen auf 18 bis 10 Grad im Allgäu zurück. Morgen müssen wir uns erstmal auf mehr Regen einstellen. Besonders Richtung morgen Nachmittag wird es nass und stellenweise kann auch mal ein Gewitter dabei sein.

0: sein. Meistens werden es so 19 bis 24 Grad, ganz im Süden deutlich heißer bei bis zu 31 Grad. Und am Montag ist es eigentlich wie heute. Im Norden eher grau und nass, in der Mitte wechselhaft und im Süden sonnig. Das Neueste aus unserem Verkehrszentrum. Da habe ich noch drei Meldungen für Sie. Die A1 Hamburg Richtung Bremen ist zwischen Hamburg-Stillhorn und Harburg wegen Brückenarbeiten bis Montag ca. um 5 Uhr morgens gesperrt. Die Umleitung führt über die U76. A5 Kassel Richtung Frankfurt. Zwischen dem Ohmtal-Dreieck und Homberg-Ohm steht ein defektes Fahrzeug auf dem rechten Fahrstreifen. Dadurch 2 Kilometer stockender Verkehr. A95 Garmisch-Partenkirchen in Richtung München. In Höhe Sendling Süd ist der Luise-Kisselberg-Tunnel wegen Bauarbeiten bis zum 3. August gesperrt. Es gibt eine Umleitung für Sie.
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0: Na dann mal guten Abend zusammen. Wer das Leben feiern will, kommt an der Spider-Murphy-Gang einfach nicht vorbei. Nicht nur, dass sie uns Rosis Telefonnummer näher gebracht haben, egal welches Lied von denen man auf einer Party hört, die Laune steigt einfach sofort. Auch wenn die schon ganz oben angekommen ist, das setzt immer noch mal so ein i-Tüpfelchen oben drauf. Das Klavier und die Gitarren laufen jetzt zur Hochform auf. Die Spider-Murphy-Gang, ja sowieso.
1: Die

Ich muss kurz unterbrechen für eine wichtige Meldung aus unserem Verkehrszentrum. Vorsicht auf der B455 Mainz-Kastell-Königstein zwischen der A66, Anschlussstelle Wiesbaden-Erbenheim und Wiesbaden-Erbenheim-Nord werden Steine auf die Fahrbahn geworfen. Vorsicht bitte auf der B455 Mainz-Kastell-Königstein zwischen A66, Anschlussstelle Wiesbaden-Erbenheim und Wiesbaden-Erbenheim-Nord werden Steine auf die Fahrbahn geworfen.

0: So, wir sind jetzt schon durch die Küche getanzt in der ARD-Schlagerparty. Aufs Lenkrad haben wir auch geklopft und auf dem Vulkan sind wir auch gerade rumgetanzt. Ja, fehlt eigentlich nur noch ein flottes, heißes Tänzchen zu zweit, was dann auch noch gute Laune macht. Auf Günther aus Frankfurt ist Verlass.
1: Ja, ich hätte gerne einen Titel von Hansi Hinterseher, egal was. Tschüss am Apparat bei Günther aus Frankfurt, Schwanheim.

0: Das Neueste aus unserem Verkehrszentrum um 19.31 Uhr jetzt. Die A1 Hamburg Richtung Bremen ist zwischen Hamburg-Stillhorn und Harburg wegen Brückenarbeiten bis Montag circa um 5 Uhr früh gesperrt. Dadurch aktuell 2 Kilometer stockender Verkehr. Die Umleitung führt über die U76. Die A2 Magdeburg Richtung Braunschweig ist zwischen Eilsleben und Allerringsleben nach einem Unfall gesperrt. A95 Garmisch-Partenkirchen in Richtung München in Höhe Sendling Süd ist der Luise-Kieselbach-Tunnel wegen Bauarbeiten bis zum 3. August gesperrt. Es gibt eine Umleitung, die für Sie eingerichtet ist.
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0: Jawohl, ja. Wir satteln die Pferde und reiten Richtung Sonnenuntergang. Ich hoffe, Sie haben Ihre Stiefel geputzt, das Pferdehalfter gerade gezogen, die Zuckerwürfel in der Tasche und natürlich auch den großen Cowboyhut auf dem Kopf. Wir wollen ja schön sein für den Samstagabend, ne? Und ganz so wild wie bei Bonanza wird's dann wohl doch nicht jetzt. Aber rund um Maschen ist ja auch was los, ne? Truckstop, komm daher und nehmen uns jetzt mit in den wilden, wilden Westen.
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1: Vanessa Mai. In der ARD Schlagerparty am Samstagabend. Das Schöne bei Vanessa Mai ist ja, die singt nicht nur, sie hat auch einen wöchentlichen Podcast, wo sie sich über die Dinge des Lebens unterhält und uns auch immer wieder mitnimmt durch ihr Leben. Und wenn man von Podcast spricht und zurück in die 50er Jahre geht, da war das natürlich alles noch undenkbar. Podcast, alles Zukunftsmusik damals. Peter Kraus, als er 1958 Sugar Baby das erste Mal gesungen hat, da war das natürlich ein Riesenhit und das ist es auch heute immer noch. Und Peter Kraus ist ja mittlerweile 87 und hat ja ganz besondere Ideen noch für 2027, hat er nämlich noch eine Konzertreise angekündigt. Unter dem Titel Live hoch 2 geht er dann im Alter von 88 erstmals gemeinsam mit seinem Sohn Mike Kraus auf Tournee und die präsentieren dann auch unter anderem ihr gemeinsames Duett, die Single, Für immer vereint. Und Peter Kraus ist das Stichwort für diesen Samstagabend.
2: Die Gerda am schönen Frankenland wünscht sich von Peter Kraus Sweetie.

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1: Ich bin jetzt ein bisschen im Zwiespalt. Anni Perker singt jetzt gleich Lass mich nie mehr los. Nie mehr schaffe ich nur leider wohl heute nicht. Ich bin auch bis 20 Uhr da. Danach gibt's die ARD Schlagerparty nonstop. Also haben Sie ein schönes Wochenende und eine gute Zeit. Wir hören uns. Jascha Kühlmann, mein Name.

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1: Um 20 Uhr mit Andreas Gerlach. Beim AfD-Parteitag in Erfurt ist die Doppelspitze Weidel-Krupalla im Amt bestätigt worden. Für Krupalla gab es einen Dämpfer. Er kam auf 70% der Stimmen, deutlich weniger als beim letzten Mal. Weidel verbesserte sich leicht auf gut 81%. Aus Erfurt ARD-Reporter Peter Eichenberg.
2: Inhaltlicher Streit blieb auf dem Parteitag weitgehend aus. Unter anderem auch, weil ein Antrag zur Überarbeitung der sogenannten Unvereinbarkeitsliste zurückgezogen wurde. In der Liste ist geregelt, welchen Organisationen man nicht angehören darf, um AfD-Mitglied zu werden, wie etwa der rechtsextremen identitären Bewegung. Den ganzen Tag über protestierten vor der Erfurter Messehalle Zehntausende lautstark gegen den AfD-Parteitag. Der Versuch, den Parteitag durch Straßenblockaden zu verhindern, schlug fehl.
1: Bundeskanzler Merz hat eine Initiative gegen den Missbrauch von Sozialleistungen angekündigt. Merz sagte beim Landesparteitag der CDU Nordrhein-Westfalen, ein entsprechender Aktionsplan werde noch diesen Monat vorgelegt. Für viele Kommunalpolitiker in ganz Deutschland sei das ein wichtiges Thema. Auch mit der neuen Grundsicherung, die seit Mittwoch das bisherige Bürgergeld ersetzt, soll der Missbrauch von Sozialleistungen eingeschränkt werden. Der Bund will nächstes Jahr mehr Geld in den Neu- und Ausbau des Schienennetzes stecken. Das steht in einem Entwurf des Bundesfinanzministeriums für den Haushalt 2027, über den die Deutsche Presseagentur berichtet. Demnach sollen die Investitionen von rund 1,8 auf 2,2 Milliarden Euro steigen. Das Bundeskabinett will den Entwurf am Montag beschließen. Alexander Zverev folgt Jan-Jenard Struff ins Achtelfinale des Tennisturniers von Wimbledon. Beim Sieg gegen den US-Amerikaner Marcus Giron hatte der Hamburger die ersten beiden Sätze schnell für sich entschieden. ARD-Sportreporter Matthias Kammann.
3: Im dritten Durchgang musste Zverev dann allerdings erstmals seinen Service abgeben. Beim Spielstand von 4-4 stand zumindest dieser dritte Satz auf der Kippe. Aber der 29-jährige Deutsche war im entscheidenden Moment dann doch da und steht damit in der vierten Runde. Nächster Gegner und erster echter Prüfstand wird der Tscheche Jiří Lehečka, Nummer 14 der Weltrangliste.
1: Fußball-Zweitligist Darmstadt 98 hat ein Testspiel bei der SGA Heilgen gewonnen. Am Ende stand es 12:0 für die Lilien. A Heilgen feiert in diesem Jahr das 150-jährige Bestehen des Clubs. Und das waren die Nachrichten. Das Wetter in der Nacht im Süden oft klar, sonst viele Wolken und vereinzelt Regen bei 18 bis 10 Grad. Morgen nur im Südwesten mehr Sonne als Wolken und meist trocken. Im Rest wechselhaft mit dichten Wolken, etwas Sonne und Schauern, vereinzelt auch Gewittern bei 20 bis 31 Grad. Und die Zeit, es wird 20.03 Uhr.
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1: Die A1 Hamburg Richtung Bremen ist zwischen Hamburg-Stillhorn und Harburg wegen Brückenarbeiten bis Montag ca. 5 Uhr gesperrt, dadurch 2 Kilometer stockender Verkehr. Die Umleitung führt über die U76. Die A2 Magdeburg Richtung Braunschweig ist zwischen Alsleben und Allerringsleben nach einem Unfall gesperrt. A5 Frankfurt Richtung Kassel zwischen Nordwestkreuz Frankfurt und Bad Homburger Kreuz ist wegen einer Baustelle nur ein Fahrstreifen frei. A95 Garmisch Spartenkirchen Richtung München. In Höhe Sendling Süd ist der Luise-Kisselbach-Tunnel wegen Bauarbeiten bis zum 3. August gesperrt. Es gibt eine Umleitung.
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Hallo, ich bin der Moritz, ich bin 10 Jahre alt und ich wohne in Welsroth. Ich grüße alle, die mich kennen und wünsche mir das Lied Schachmatt von Roland Kaiser.

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Brigitte Schurut aus Ischenburg. Ich wünsche mir für meinen Schatz das Lied "Das ist dein Leben". Dankeschön.

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1: Um 21 Uhr mit Andreas Gerlach. Sollte die AfD die anstehenden Wahlen in Ostdeutschland gewinnen, will sie das Verfassungsschutz daran hindern, Parteien zu beobachten. Das hat der wiedergewählte Parteichef Chrupalla im Fernsehsender Phoenix angekündigt.

0: Seine Partei plane bei Wahlsiegen in diesem Jahr jeweils den Innenminister zu stellen. In Sachsen-Anhalt und Mecklenburg-Vorpommern werden im September neue Landtage gewählt. Laut Umfragen liegt die AfD in beiden Ländern deutlich vorn. Nach dem Brand auf dem Stuttgarter Großmarkt geht die Polizei von einem großen Schaden aus. Er könne sich auf einen mindestens zweistelligen Millionenbetrag belaufen. Die Feuerwehr hat die Flammen inzwischen weitgehend löschen können. ARD-Reporter Christian Spöcker.
1: Am Nachmittag hob die Feuerwehr eine Bevölkerungswarnung auf, weil der Rauch nachgelassen hatte. Das Feuer war gestern Abend aus noch unbekannten Gründen ausgebrochen. Die Polizei ermittelt und bittet mögliche Zeugen um Hinweise. Der Stuttgarter Großmarkt ist nach eigenen Angaben Deutschlands drittgrößter Handelsplatz für frische Ware wie Obst, Gemüse und Blumen. Weil Händler durch den Brand dort heute keine Ware kaufen konnten, fehlten auf den Stuttgarter Wochenmärkten teilweise ganze Stände.
0: Viele Länder haben den USA heute gratuliert zum 250. Jahrestag ihrer Unabhängigkeit. Der ukrainische Präsident Zelensky zog einen historischen Vergleich. So wie die Amerikaner ihre Unabhängigkeit erkämpft und verteidigt hätten, so kämpfe jetzt die Ukraine um ihre Unabhängigkeit. Kreml-Chef Putin nannte die Unabhängigkeit der USA einen wichtigen Meilenstein in der Weltgeschichte. Bei der Fußball-WM laufen gerade die letzten Minuten der Partie Kanada gegen Marokko. Aktuell führt Marokko mit 2:0. Um 23 Uhr deutscher Zeit steht noch die Partie Paraguay gegen Frankreich an. Trotz Hitze wird das Spiel wohl pünktlich angepfiffen. Aus dem ARD-WM-Team Desiree Krause.
2: Zwischenzeitlich hatte die FIFA ein hohes Risiko für eine wetterbedingte Verschiebung angegeben. Jetzt aber will sie den Anpfiff der Partie Paraguay gegen Frankreich trotz bis zu 39 Grad, wie geplant um 17 Uhr Ortszeit in Philadelphia, durchführen. Das Stadion hat kein Dach und kann somit nicht durch Klimaanlagen heruntergekühlt werden.
0: Auf der ersten Etappe der Tour de France heute in Barcelona hat der Däne Jonas Vingegaard das gelbe Trikot geholt. Am Ende war mit seiner Mannschaft 11 Sekunden schneller als Titelverteidiger Tadej Pogačar aus Slowenien. Und beim Spiel Marokko gegen Kanada steht es inzwischen kurz vor Schluss 3:0. Und das waren die Nachrichten. Das Wetter in der Nacht im Süden oft klar, sonst viele Wolken und vereinzelt Regen bei 18 bis 10 Grad. Morgen nur im Südwesten mehr Sonne als Wolken und meist trocken. Im Rest wechselhaft mit dichten Wolken, etwas Sonne und Schauern, vereinzelt auch Gewitter bei 20 bis 31 Grad. Und die Zeit, es wird 21.03 Uhr.
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0: Vorsicht auf der A5 Frankfurt Richtung Kassel. Zwischen Alsfeld West und Alsfeld Ost liegt ein Fahrrad auf dem linken Fahrstreifen. Die A1 Hamburg Richtung Bremen ist zwischen Hamburg-Stillhorn und Harburg wegen Brückenarbeiten bis Montag ca. 5 Uhr gesperrt. Die Umleitung führt über die U76. Die A2 Magdeburg Richtung Braunschweig ist zwischen Alsleben und Alleringersleben nach einem Unfall gesperrt. A5 Frankfurt Richtung Kassel zwischen Nordwestkreuz Frankfurt und Bad Homburger Kreuz ist wegen einer Baustelle nur ein Fahrstreifen frei. A95 Garmisch-Partenkirchen Richtung München in Höhe Sendling Süd ist der Luise-Kisselbach-Tunnel wegen Bauarbeiten bis zum 3. August gesperrt. Eine Umleitung ist eingerichtet.
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Hallo, mein Name ist Steigewald aus Mainhausen. Ich hätte gerne den Musikwunsch von der Gruppe Sunrise mit dem weißen Kleid durch die Nacht. Danke, ihr seid spitze. Super.

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Ja, schönen guten Abend, hier ist Christiane Schmidt aus Siebterkessen und ich wünsche mir von den Rubits Sugar Baby und grüße damit in Memory den Faschingsverein in Reichelsheim-Wetterau.

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1: Um 22 Uhr mit Andreas Gerlach. Sollte die AfD die anstehenden Wahlen in Ostdeutschland gewinnen, will sie den Verfassungsschutz daran hindern, Parteien zu beobachten. Das hat der wiedergewählte Parteichef Chrupalla im Fernsehsender Phoenix angekündigt. Seine Partei plane bei Wahlsiegen in diesem Jahr jeweils den Innenminister zu stellen. In Sachsen-Anhalt und Mecklenburg-Vorpommern werden im September neue Landtage gewählt. Laut Umfragen liegt die AfD in beiden Ländern deutlich vorn. Bundeskanzler Merz hat eine Initiative gegen den Missbrauch von Sozialleistungen angekündigt. Merz sagte beim Landesparteitag der CDU Nordrhein-Westfalen, ein entsprechender Aktionsplan werde noch diesen Monat vorgelegt. Für viele Kommunalpolitiker in ganz Deutschland sei das ein wichtiges Thema. Auch mit der neuen Grundsicherung, die seit Mittwoch das bisherige Bürgergeld ersetzt, soll der Missbrauch von Sozialleistungen eingeschränkt werden. Extremwetter im Frühjahr und der Iran-Krieg haben für Reisende zu etlichen Einschränkungen geführt und zu Konflikten mit Reiseanbietern. Der Verein Schlichtungsstelle Reise und Verkehr vermeldet einen Rekord an Anträgen. Aus der Nachrichtenredaktion Katrin Rudolph.
2: Nach Angaben des Vereins gingen in den ersten 6 Monaten dieses Jahres mehr als 29.000 Schlichtungsanträge ein. Die meisten, nämlich mehr als 80%, bezogen sich auf Flugreisen. Über die Bahn beschwerten sich rund 14% der Antragsteller. In den meisten Fällen habe man eine Einigung erreichen können, also die Reisenden bekamen ihr Geld zurück. An die Schlichtungsstelle Reise und Verkehr können sich Menschen wenden, wenn sie vergeblich versucht haben, sich in einem Streit mit einem Unternehmen zu einigen.
1: In Hessen sind letztes Jahr rund 20 Projekte gegen Gewalt bezuschusst worden. Das hat das Justizministerium in Wiesbaden mitgeteilt. Vor allem nehme die häusliche Gewalt zu. Ein möglicher Ansatz zur Vermeidung neuer Gewalt sei dabei die Arbeit mit dem Täter, zum Beispiel mit Rollenspielen, in denen er die Perspektive wechselt. Das erste Viertelfinale der Fußball-Weltmeisterschaft steht fest. Marokko setzte sich mit 3:0 gegen Kanada durch. ARD-WM-Reporterin Desiree Krause.
3: Nachdem es zur Pause eines highlightarmen Spiels noch 0:0 gestanden hatte, sorgten ein Doppelpack von Unai und der Treffer von Rahimi für das verdiente Weiterkommen der Marokkaner. Im Viertelfinale treffen sie nun am Donnerstag auf den Gewinner der zweiten Partie des Abends zwischen Paraguay und Frankreich, die um 23 Uhr deutscher Zeit angepfiffen wird. Mit Kanada ist der erste der 3 Co-Gastgeber der Weltmeisterschaft ausgeschieden.
1: Und das waren die Nachrichten. Das Wetter in der Nacht im Süden oft klar, sonst viele Wolken und vereinzelt Regen bei 18 bis 10 Grad. Morgen nur im Südwesten mehr Sonne als Wolken und meist trocken. Im Rest wechselhaft mit dichten Wolken, etwas Sonne und Schauern, vereinzelt auch Gewittern bei 20 bis 31 Grad. Und die Zeit, es wird 22.03 Uhr.
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1: Vorsicht auf der A5 Frankfurt Richtung Darmstadt zwischen Zeppelinheim und Langenmöhrfelden liegt eine Ölwanne auf dem linken und dem mittleren Fahrstreifen. A5 Frankfurt Richtung Kassel zwischen Nordwestkreuz Frankfurt und Bad Homburger Kreuz ist wegen einer Baustelle nur ein Fahrstreifen frei, dadurch 2 Kilometer Stau.
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Hier spricht der Ralf Stempel aus Unterschleißheim bei München. Ich wünsche mir von Udo Jürgens, aber bitte mit Sahne. Dann wünsche ich euch alles Gute und macht so weiter.

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Mein Name ist Horst Reinhardt. Ich wohne in Osterode am Harz. Ich wünsche mir für die Schlagerparty das Lied Das kann nur Liebe sein, gesungen von Annemarie Alfeld. Ganz herzlichen Dank.

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1: Um 23 Uhr mit Andreas Gerlach. Die Proteste gegen den AfD-Parteitag in Erfurt sind heute laut Polizei weitgehend friedlich verlaufen. An den verschiedenen Versammlungen und Protestaktionen hätten sich mehr als 30.000 Menschen beteiligt. ARD-Reporter Wolfgang Henschel.
2: Während in der Messehalle Alice Weidel und Tino Chrupalla als Spitzenduo wiedergewählt wurden, versammelten sich auf dem Platz vor der Halle etwa 15.000 Menschen. Bereits seit dem frühen Morgen hatten Demonstranten versucht, die Anreise der Parteitagsdelegierten zu verhindern. Die Blockaden verfehlten allerdings ihr Ziel. Die meisten Delegierten waren schon zuvor mit Polizeieskorten auf das Messegelände gelangt.
1: Wer ein Haus oder eine Wohnung besitzt und selbst drin wohnt, hat Steuernachteile gegenüber denen, die vermieten. Das steht in einer Studie des Instituts der Deutschen Wirtschaft. Eine selbstgenutzte Großstadtwohnung für 300.000 Euro bringt demnach nach 15 Jahren einen Verlust von 87.000 Euro. Vermieter könnten mehr Kosten absetzen. Laut Studie ist das nur in Deutschland so. In Ländern wie Österreich oder Frankreich werde dagegen Eigennutzung steuerlich gefördert. Der große Waldbrand in der Nähe der spanischen Touristenregion Costa Brava ist teilweise unter Kontrolle. Die Feuerwehr teilte mit, dass sie so schnell wie möglich löschen will, bevor der Wind sich dreht. Laut Behörden sind bis jetzt mindestens 2400 Hektar Wald und Busch verbrannt. Viele Länder haben den USA heute gratuliert zum 250. Jahrestag ihrer Unabhängigkeit. Der ukrainische Präsident Selenskyj zog einen historischen Vergleich. So wie die Amerikaner ihre Unabhängigkeit erkämpft und verteidigt hätten, so kämpfe jetzt die Ukraine um ihre Unabhängigkeit. Kreml-Chef Putin nannte die Unabhängigkeit der USA einen wichtigen Meilenstein in der Weltgeschichte. Bei der Fußball-Weltmeisterschaft steht Marokko als erste Mannschaft im Viertelfinale. Das Team besiegte Co-Gastgeber Kanada mit 3:0. ARD-WM-Reporter Jens Krieg.
3: Erst ein Doppelschlag von Azedine Onayi brachte Marokko wieder auf Kurs. Der Afrikameister rettete sich mit ein bisschen Glück mit 0:0 in die Pause. Doch mit den Toren kamen bei den jetzt seit 34 Spielen ungeschlagenen Nordafrikanern die Sicherheit zurück. Sofiane Rahimi nutzte dann einen Konter in der Nachspielzeit zum 3:0 Endstand. Mit Kanada verabschiedet sich damit der erste Co-Gastgeber aus dem Turnier und Marokko trifft auf den Sieger des Duells zwischen Paraguay und Frankreich.
1: Und diese Partie ist gerade angepfiffen worden. Und das waren die Nachrichten. Das Wetter. In der Nacht im Süden oft klar, sonst viele Wolken und vereinzelt Regen bei Temperaturen zwischen 18 und 10 Grad. Morgen nur im Südwesten mehr Sonne als Wolken und meist trocken. Im Rest wechselt mit dichten Wolken und etwas Sonne mit Schauern, vereinzelt auch Gewittern bei 20 bis 31 Grad. Und die Zeit, es wird 23.03 Uhr.
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1: Vorsicht auf der A9 Berlin Richtung Halle-Leipzig zwischen Vockerode und Dessau-Ost. Unfall mit mehreren Fahrzeugen auf allen Fahrstreifen. Dort liegen Gegenstände. Es ist eine ungesicherte Unfallstelle und die Polizei ist benachrichtigt. Vorsicht bitte auf der A3 Nürnberg-Passau. Zwischen Wörth an der Donau-Ost und Kirchroth sind Personen auf der Fahrbahn. Vorsicht auf der A9 Nürnberg Richtung Halle-Leipzig zwischen Dreußig und Naumburg laufen Hunde. B4 Richtung Erfurt zwischen Sundhausen und Uttleben steht ein defekter Schwertransport. Vorsicht auf der B318 Holzkirchen-Rottach-Egern zwischen Tannried und B472 Kreuzstraße sind Personen auf der Fahrbahn. A5 Frankfurt Richtung Kassel zwischen Nordwestkreuz Frankfurt und Bad Homburger Kreuz ist wegen einer Baustelle nur ein Fahrstreifen frei, dadurch 2 Kilometer Stau. A9 Richtung München zwischen Triptis und Dittersdorf defekter PKW auf dem Standstreifen. A1 Hamburg Richtung Bremen zwischen Rastplatz Thünen und Bremer Kreuz ist die rechte Spur gesperrt. A7 Hamburg Richtung Hannover, die Einfahrt Hamburg-Waltershof ist wegen einer Nachtbaustelle bis morgen ca. 6 Uhr gesperrt.
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Ich heiße Erika Hartenecker, wohne in Seerhein-Jugendheim. Ich wünsche mir für den Samstagabend Schlagerparty von Giannino Rossi. Das war unser Sommer. Ich wünsche allen einen schönen Sommerabend. Danke für die schöne Sendung.

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1: Um 0 Uhr mit Gabriela Kühne. Beim AfD-Parteitag in Erfurt sind die Vorsitzenden Weidel und Chrupalla wiedergewählt worden. Trotz Protesten konnte die Zusammenkunft pünktlich starten. Markus Preis aus Erfurt dazu, welches Signal die AfD mit dem Parteitag senden will.
2: Erfolge in Sachsen-Anhalt und Mecklenburg-Vorpommern, die sind hier bei vielen schon ganz selbstverständlich eingepreist. Man spricht schon von der nächsten Bundestagswahl. Tino Chrupalla hat gesagt, das sei hier, Zitat, ein Harmoniekongress. Und deshalb gibt es auch keine kontroversen internen Debatten. Thüringens Landeschef Höcke zum Beispiel, der wollte ja eigentlich dafür sorgen, dass womöglich künftig auch frühere Mitglieder der rechtsextremen NPD in die AfD eintreten können. Aber auf so eine Diskussion hatte die Partei keine Lust und hat das Thema um ein Jahr vertagt.
1: Der niedersächsische Reifenkonzern Continental verkauft seine Kunststofftechnik-Tochter ContiTech. Nach Angaben des Unternehmens wurde mit einem US-Finanzinvestor ein Preis in Höhe von 4 Milliarden Euro vereinbart. ContiTech stellt unter anderem Schläuche, Antriebsriemen und Förderbänder für die Industrie her. Zuletzt zählte die Firma weltweit etwa 20.000 Beschäftigte, davon 7.700 in Deutschland. Allerdings sollten mehrere Werke geschlossen und hunderte Stellen gestrichen werden. Im Iran haben tausende Menschen am Beginn der Trauerfeiern für den ehemaligen obersten Führer Ayatollah Khamenei teilgenommen. 6 Tage lang soll die Leiche Khameneis an verschiedenen Orten im Iran und im benachbarten Irak aufgebahrt werden. Die Trauerfeierlichkeiten gelten auch als Machtdemonstration. Vor mehr als 4 Monaten war der Machthaber bei einem Luftangriff im Irankrieg von den USA getötet worden. Khamenei hatte die Islamische Republik 37 Jahre lang mit brutaler Härte geführt. Bei der Fußball-Weltmeisterschaft spielen im Moment Frankreich gegen Paraguay. Nach der ersten Halbzeit steht es 0:0. Schon zuvor hat sich Marokko im Achtelfinale gegen Kanada durchgesetzt. Aus dem ARD-WM-Team Michael Küster.
3: Am Ende ist der 3:0-Sieg über Kanada vielleicht um das ein oder andere Tor zu hoch ausgefallen. Verdient war er aber dennoch dank einer starken Schlussphase. Mit Kanada ist damit der erste von 3 WM-Gastgebern ausgeschieden. Marokko trifft im Viertelfinale auf den Sieger der Partie Frankreich gegen Paraguay. Dort müssen die Nordafrikaner am kommenden Donnerstag womöglich auf Angreifer Ismail Saibari verzichten. Der künftige Münchner musste mit Schmerzen im Oberschenkel nach etwa 20 Minuten ausgewechselt werden.
1: Das waren die Nachrichten. Das Wetter in Deutschland. Im Norden und Osten viele Wolken und Regen, im Süden und Südwesten gering bewölkt bis klar und trocken, 18 bis 10 Grad. Tagsüber im äußersten Südwesten länger Sonne, meist trocken, bei 19 bis 31 Grad. Es ist 0:03 Uhr.
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1: Um 1 Uhr mit Gabriela Kühne. Die AfD-Chefs Weidel und Chrupalla sind auf dem Bundesparteitag in Erfurt als Vorsitzende bestätigt worden. Weidel erhielt gut 81%, Chrupalla etwa 70. Damit geht Weidel deutlich gestärkt aus den Wahlen hervor, wie Dagmar Schlichting in Erfurt erklärt.
2: Sie liegt deutlich vor Co-Parteichef Chrupalla und hat auch noch etwas besser abgeschnitten als bei der Wahl vor 2 Jahren. Damals hatte sie mit 80% noch hinter Chrupalla gelegen. Daher war es ihr heute wichtig, die Kräfteverhältnisse wieder umzukehren. Wie sehr die Partei hinter Weidel steht, wurde auch bei den Bewerbungsreden der beiden deutlich. Vor allem, als es um die Energie- und Migrationspolitik ging. Da traf Weidel den Nerv der Delegierten, als sie erklärte, dass die AfD wieder zurück zur Atomkraft kehren wird und zu Öl und Gas. Und dass sie die Grenzen dicht machen wird.
1: Die USA feiern heute ihr 250-jähriges Bestehen. In Washington ist die Unabhängigkeitserklärung zu besichtigen, die am 4. Juli 1776 unterzeichnet wurde. Die geplante große Parade in der Stadt wurde wegen extremer Hitze abgesagt. US-Präsident Trump plant aber eine umstrittene Kundgebung, begleitet von militärischen Darbietungen, Flugshows und einem riesigen Feuerwerk. Trump-Kritiker haben Proteste angekündigt. Im Iran haben tausende Menschen am Beginn der Trauerfeiern für den ehemaligen obersten Führer Ayatollah Khamenei teilgenommen. 6 Tage lang soll die Leiche Khameneis an verschiedenen Orten im Iran und im benachbarten Irak aufgebahrt werden. Die Trauerfeierlichkeiten gelten auch als Machtdemonstration. Vor mehr als 4 Monaten war der Machthaber bei einem Luftangriff im Irankrieg von den USA getötet worden. Khamenei hatte die Islamische Republik 37 Jahre lang mit brutaler Härte geführt. Die Feuerwehr hat einen Brand auf dem Stuttgarter Großmarkt nach mehr als 16 Stunden weitgehend löschen können. Die Brandbekämpfung habe sich schwierig gestaltet wegen der teilweise einsturzgefährdeten Gebäude, teilte ein Feuerwehrsprecher mit. Was das Feuer ausgelöst hatte, ist noch nicht bekannt. Die Kriminalpolizei hat die Ermittlungen aufgenommen. Die gesamte Nacht über soll eine Brandwache der Feuerwehr vor Ort sein. Laut Polizei könnte sich der Schaden auf einen mindestens 2-stelligen Millionenbetrag belaufen. Das waren die Nachrichten. Das Wetter in Deutschland. Im Norden und Osten viele Wolken und Regen, im Süden und Südwesten gering bewölkt bis klar.

0: klar und trocken, 18 bis 10 Grad. Tagsüber im äußersten Südwesten länger Sonne, meist trocken, sonst Wolkenschauer und vereinzelte Gewitter. 19 Grad auf Sylt bis 31 Grad im Breisgau. Am Montag und Dienstag im Norden windiges Schauerwetter. Es ist 1.03 Uhr.
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1: Um 2 Uhr mit Gabriela Kühne. Beim AfD-Parteitag in Erfurt sind die Vorsitzenden Weidel und Chrupalla wiedergewählt worden. Trotz Protesten konnte die Zusammenkunft pünktlich starten. Markus Preis aus Erfurt dazu, welches Signal die AfD mit dem Parteitag senden will.
2: Erfolge in Sachsen-Anhalt und Mecklenburg-Vorpommern, die sind hier bei vielen schon ganz selbstverständlich eingepreist. Man spricht schon von der nächsten Bundestagswahl. Tino Chrupalla hat gesagt, das sei hier, Zitat, ein Harmoniekongress. Und deshalb gibt es auch keine kontroversen internen Debatten. Thüringens Landeschef Höcke zum Beispiel, der wollte ja eigentlich dafür sorgen, dass womöglich künftig auch frühere Mitglieder der rechtsextremen NPD in die AfD eintreten können. Aber auf so eine Diskussion hatte die Partei keine Lust und hat das Thema um ein Jahr vertagt.
1: Nach Telefonaten mit den Konfliktparteien ist US-Präsident Trump offenbar bereit, im Ukraine-Krieg erneut zu vermitteln. Kreml-Berater Ushakov teilte mit, in einem Telefonat mit Russlands Präsident Putin habe Trump seine Bereitschaft bekräftigt, sich für ein schnelles Ende der Kämpfe einzusetzen. Dieses Angebot habe Trump im Zusammenhang mit dem anstehenden NATO-Gipfel in Ankara gemacht. Auch der ukrainische Präsident Selenskyj erklärte, dass er ein sehr gutes Telefongespräch mit Trump geführt habe. Entscheidend dafür, den Krieg zu beenden, sei die amerikanische Entschlossenheit, so Selenskyj. Im Iran haben tausende Menschen am Beginn der Trauerfeiern für den ehemaligen obersten Führer Ayatollah Khamenei teilgenommen. 6 Tage lang soll die Leiche Khameneis an verschiedenen Orten im Iran und im benachbarten Irak aufgebahrt werden. Vor mehr als 4 Monaten war der Machthaber bei einem Luftangriff im Irankrieg von den USA getötet worden. Khamenei hatte die Islamische Republik 37 Jahre lang mit brutaler Härte geführt. Frankreich steht im Viertelfinale der Fußball-Weltmeisterschaft. Die Mannschaft setzte sich im Achtelfinale mit 1:0 gegen Paraguay durch. Aus dem ARD-WM-Team Michael Küster.
3: Frankreich hat sich schwer getan mit den Defensivkünstlern aus Paraguay. Am Ende reichte ein verwandelter Foul-Elfmeter von Superstar Kylian Mbappé für den knappen 1:0-Erfolg in Philadelphia. Der Vize-Weltmeister steht damit im Viertelfinale und trifft dort am kommenden Donnerstag auf Marokko. Die Nordafrikaner hatten schon zuvor ihr Viertelfinalticket gebucht nach einem 3:0 über Kanada. Damit ist der erste von 3 WM-Gastgebern ausgeschieden.
1: Das waren die Nachrichten. Das Wetter in Deutschland. Im Norden und Osten viele Wolken und Regen, im Süden und Südwesten gering bewölkt bis klar und trocken bei 18 bis 10 Grad. Tagsüber im äußersten Südwesten länger Sonne, meist trocken, sonst Wolken, Schauer und vereinzelte Gewitter. 19 Grad auf Sylt bis 31 Grad im Breisgau. Es ist 2:03 Uhr.
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